0: Im Vorfeld der morgigen Kabinettssitzung laufen heute finale Abstimmungen zwischen dem Finanz- und dem Verkehrsministerium über die Mittelverteilung für die Schieneninfrastruktur. Gegenstand der Gespräche sind zusätzliche Milliardensummen aus dem Sondervermögen, die gezielt in den Ausbau hochbelasteter Abschnitte fließen sollen. Grund für den Nachsteuerungsbedarf sind gestiegene Bau- und Materialkosten bei Großprojekten. Ein Kompromiss ist Voraussetzung für den pünktlichen Start mehrerer Sanierungsetappen im kommenden Jahr. Vertreter von Pflegeverbänden, Gewerkschaften und Wohlfahrtsorganisationen starten heute eine koordinierte Aktionswoche, um den Druck auf die Politik zu erhöhen. Gefordert werden eine tragfähige Finanzstruktur für die Pflegeversicherung sowie eine deutliche Entlastung pflegender Angehöriger. In mehreren Landeshauptstädten finden dazu heute Kundgebungen und Fachkonferenzen statt. Die Bundesregierung hatte für den Herbst konkrete Gesetzesentwürfe angekündigt, deren Zeitplan von Kritikern jedoch als unzureichend bemängelt wird. Das Schlagerradio-Wetter. Tagsüber scheint nach Nebelauflösung in der Mitte und im Süden dann oft die Sonne, während es im Norden dichter bewölkt bleibt und auch regnen kann. Die Höchstwerte erreichen 17 bis 24 Grad.
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1: Ich bin Jerome Nussbaum. Das wird der Tag. Kanzler Merz empfängt heute die Führungskräfte der führenden deutschen Wirtschaftsverbände zu einem Krisen- und Strategiegipfel. Im Fokus der Beratungen stehen die drängenden Standortfragen sowie die Auswirkungen internationaler Energiekrisen auf die deutsche Industrie. Vertreter aus der Industrie und dem Handwerk fordern gezielte Entlastungen bei den Abgaben und bürokratischen Auflagen. Zudem bereiten die Teilnehmer das anstehende bilaterale Wirtschaftsforum mit Großbritannien vor. Konkrete Beschlüsse zu steuerlichen Anreizen für Investitionen werden im Anschluss im Kabinett erwartet. Sachsen-Anhalts AfD-Wahlsieger Ulrich Siegmund rechnet bei der Ministerpräsidentenwahl mit einer nennenswerten Mehrheit und dies gleich im ersten Wahlgang. Nach seinen Angaben wurden konstruktive Gespräche mit einer anderen Landtagsfraktion geführt, zudem mit einzelnen Abgeordneten anderer Parteien. Namen nannte er nicht. Der neue Landtag von Magdeburg kommt heute erstmals zusammen. Die AfD hat dann 39 Abgeordnete. Siegmund bräuchte mindestens 42 Ja-Stimmen, um neuer Regierungschef zu werden. Die Wahl steht aber erst im Dezember an. Der Bundesgerichtshof in Karlsruhe beschäftigt sich ab heute mit einer verbraucherschutzrechtlich bedeutsamen Klage zu Klauseln in Indexmietverträgen. Im Kern geht es um die Frage, unter welchen Bedingungen Erhöhungen bei stark gestiegenen Verbraucherpreisen begrenzt werden müssen. Mieterschutzverbände erhoffen sich von dem Verfahren Richtlinien für Millionen Bestandsverträge in Ballungsräumen. Immobilienverbände warnen hingegen vor übermäßigen Eingriffen in die Vertragsfreiheit. Mit einer Entscheidung wird im Laufe des Nachmittags oder in den nächsten Tagen gerechnet. Im Vorfeld der morgigen Kabinettssitzung laufen heute finale Abstimmungen zwischen dem Finanz- und dem Verkehrsministerium über die Mittelverteilung für die Schieneninfrastruktur. Gegenstand der Gespräche sind zusätzliche Milliardensummen aus dem Sondervermögen, die gezielt in den Ausbau hochbelasteter Abschnitte fließen sollen. Grund für den Nachsteuerungsbedarf sind gestiegene Bau- und Materialkosten bei Großprojekten. Ein Kompromiss ist Voraussetzung für den pünktlichen Start mehrerer Sanierungsetappen im kommenden Jahr. Vertreter von Pflegeverbänden, Gewerkschaften und Wohlfahrtsorganisationen starten heute eine koordinierte Aktionswoche, um den Druck auf die Politik zu erhöhen. Gefordert werden eine tragfähige Finanzstruktur für die Pflegeversicherung sowie eine deutliche Entlastung pflegender Angehöriger. In mehreren Landeshauptstädten finden dazu heute Kundgebungen und Fachkonferenzen statt. Die Bundesregierung hatte für den Herbst konkrete Gesetzesentwürfe angekündigt, deren Zeitplan von Kritikern jedoch als unzureichend bemängelt wird. Das Schlagerradio-Wetter. Tagsüber scheint nach Nebelauflösung in der Mitte und im Süden dann oft die Sonne, während es im Norden dichter bewölkt bleibt und auch regnen kann. Die Höchstwerte erreichen 17 bis 24 Grad.
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1: Ich bin Jerome Nussbaum, das wird der Tag. Kanzler Merz empfängt heute die Führungskräfte der führenden deutschen Wirtschaftsverbände zu einem Krisen- und Strategiegipfel. Im Fokus der Beratungen stehen die drängenden Standortfragen sowie die Auswirkungen internationaler Energiekrisen auf die deutsche Industrie. Vertreter aus der Industrie und dem Handwerk fordern gezielte Entlastungen bei den Abgaben und bürokratischen Auflagen. Zudem bereiten die Teilnehmer das anstehende bilaterale Wirtschaftsforum mit Großbritannien vor. Konkrete Beschlüsse zu steuerlichen Anreizen für Investitionen werden im Anschluss im Kabinett erwartet. Sachsen-Anhalts AfD-Wahlsieger Ulrich Siegmund rechnet bei der Ministerpräsidentenwahl mit einer nennenswerten Mehrheit und dies gleich im ersten Wahlgang. Nach seinen Angaben wurden konstruktive Gespräche mit einer anderen Landtagsfraktion geführt, zudem mit einzelnen Abgeordneten anderer Parteien. Namen nannte er nicht. Der neue Landtag von Magdeburg kommt heute erstmals zusammen. Die AfD hat dann 39 Abgeordnete. Siegmund bräuchte mindestens 42 Ja-Stimmen, um neuer Regierungschef zu werden. Die Wahl steht aber erst im Dezember an. Der Bundesgerichtshof in Karlsruhe beschäftigt sich ab heute mit einer verbraucherschutzrechtlich bedeutsamen Klage zu Klauseln in Indexmietverträgen. Im Kern geht es um die Frage, unter welchen Bedingungen Erhöhungen bei stark gestiegenen Verbraucherpreisen begrenzt werden müssen. Mieterschutzverbände erhoffen sich von dem Verfahren Richtlinien für Millionen Bestandsverträge in Ballungsräumen. Immobilienverbände warnen hingegen vor übermäßigen Eingriffen in die Vertragsfreiheit. Mit einer Entscheidung wird im Laufe des Nachmittags oder in den nächsten Tagen gerechnet. Im Vorfeld der morgigen Kabinettssitzung laufen heute finale Abstimmungen zwischen dem Finanz- und dem Verkehrsministerium über die Mittelverteilung für die Schieneninfrastruktur. Gegenstand der Gespräche sind zusätzliche Milliardensummen aus dem Sondervermögen, die gezielt in den Ausbau hochbelasteter Abschnitte fließen sollen. Grund für den Nachsteuerungsbedarf sind gestiegene Bau- und Materialkosten bei Großprojekten. Ein Kompromiss ist Voraussetzung für den pünktlichen Start mehrerer Sanierungsetappen im kommenden Jahr. Vertreter von Pflegeverbänden, Gewerkschaften und Wohlfahrtsorganisationen starten heute eine koordinierte Aktionswoche, um den Druck auf die Politik zu erhöhen. Gefordert werden eine tragfähige Finanzstruktur für die Pflegeversicherung sowie eine deutliche Entlastung pflegender Angehöriger. In mehreren Landeshauptstädten finden dazu heute Kundgebungen und Fachkonferenzen statt. Die Bundesregierung hatte für den Herbst konkrete Gesetzesentwürfe angekündigt, deren Zeitplan von Kritikern jedoch als unzureichend bemängelt wird. Das Schlagerradio-Wetter. Tagsüber scheint nach Nebelauflösung in der Mitte und im Süden dann oft die Sonne, während es im Norden dichter bewölkt bleibt und auch regnen kann. Die Höchstwerte erreichen 17 bis 24 Grad.
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1: Ich bin Jerome Nussbaum. Das wird der Tag. Kanzler Merz empfängt heute die Führungskräfte der führenden deutschen Wirtschaftsverbände zu einem Krisen- und Strategiegipfel. Im Fokus der Beratungen stehen die drängenden Standortfragen sowie die Auswirkungen internationaler Energiekrisen auf die deutsche Industrie. Vertreter aus der Industrie und dem Handwerk fordern gezielte Entlastungen bei den Abgaben und bürokratischen Auflagen. Zudem bereiten die Teilnehmer das anstehende bilaterale Wirtschaftsforum mit Großbritannien vor. Konkrete Beschlüsse zu steuerlichen Anreizen für Investitionen werden im Anschluss im Kabinett erwartet. Sachsen-Anhalts AfD-Wahlsieger Ulrich Siegmund rechnet bei der Ministerpräsidentenwahl mit einer nennenswerten Mehrheit und dies gleich im ersten Wahlgang. Nach seinen Angaben wurden konstruktive Gespräche mit einer anderen Landtagsfraktion geführt, zudem mit einzelnen Abgeordneten anderer Parteien. Namen nannte er nicht. Der neue Landtag von Magdeburg kommt heute erstmals zusammen. Die AfD hat dann 39 Abgeordnete. Siegmund bräuchte mindestens 42 Ja-Stimmen, um neuer Regierungschef zu werden. Die Wahl steht aber erst im Dezember an. Der Bundesgerichtshof in Karlsruhe beschäftigt sich ab heute mit einer verbraucherschutzrechtlich bedeutsamen Klage zu Klauseln in Indexmietverträgen. Im Kern geht es um die Frage, unter welchen Bedingungen Erhöhungen bei stark gestiegenen Verbraucherpreisen begrenzt werden müssen. Mieterschutzverbände erhoffen sich von dem Verfahren Richtlinien für Millionen Bestandsverträge in Ballungsräumen. Immobilienverbände warnen hingegen vor übermäßigen Eingriffen in die Vertragsfreiheit. Mit einer Entscheidung wird im Laufe des Nachmittags oder in den nächsten Tagen gerechnet. Im Vorfeld der morgigen Kabinettssitzung laufen heute finale Abstimmungen zwischen dem Finanz- und dem Verkehrsministerium über die Mittelverteilung für die Schieneninfrastruktur. Gegenstand der Gespräche sind zusätzliche Milliardensummen aus dem Sondervermögen, die gezielt in den Ausbau hochbelasteter Abschnitte fließen sollen. Grund für den Nachsteuerungsbedarf sind gestiegene Bau- und Materialkosten bei Großprojekten. Ein Kompromiss ist Voraussetzung für den pünktlichen Start mehrerer Sanierungsetappen im kommenden Jahr. Vertreter von Pflegeverbänden, Gewerkschaften und Wohlfahrtsorganisationen starten heute eine koordinierte Aktionswoche, um den Druck auf die Politik zu erhöhen. Gefordert werden eine tragfähige Finanzstruktur für die Pflegeversicherung sowie eine deutliche Entlastung pflegender Angehöriger. In mehreren Landeshauptstädten finden dazu heute Kundgebungen und Fachkonferenzen statt. Die Bundesregierung hatte für den Herbst konkrete Gesetzesentwürfe angekündigt, deren Zeitplan von Kritikern jedoch als unzureichend bemängelt wird.
2: Das Schlagerradio-Wetter in Deutschland. Derzeit in München 10 Grad, in Berlin auch 10 und in Köln 9 Grad. Aktuell bewölkt, später Sonne und Wolken, im Wechsel gebietsweise kurze Schauer möglich mit Höchstwerten bis 24 Grad. Morgen ein Mix aus Sonne und Wolken, örtlich mit Regen bei maximal 25 Grad.
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3: Guten Morgen, 4 Minuten nach 5 haben wir's. Hier ist der neue Schlagerradio Morgen mit Emmy und Norman und Kerstin.

0: Christian Leis mit seinem ersten großen Erfolg. Sie vergaß es zu verzeihen bei Schlagerradio. Wir haben es 10 Minuten nach 5.
1: Guten Morgen.
0: Emmy Norman hier. Christian Leis hatte so ein eigenes Leis-Eck. Ja, richtige Straßenecke auf Mallorca. Wusstest du das?
1: Nee, das war mir neu.
0: Siehst du, weil du noch nicht dabei warst bei unserer Schlagerreise.
1: Ja, siehst du, da lerne ich
0: genau.
1: Das.
0: Da, wo nämlich den ganzen Tag dann gesoffen wird.
1: Ach, sehr
0: da
1: gut.
0: Ist dann das Leis-Eck.
1: Wunderbar.
0: Da kann man sich auch mit Christian unterhalten. Ja, ist großartig. Also Schlagerreise auf Mallorca leider schon ausverkauft. Die Tickets gingen ja ratzfatz weg. Ich freue mich auf den Mai, wenn wir dann mit dabei sind.
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0: Amy Norman hier, der neue Schlagerradio Morgen, 18 Minuten nach 5 haben wir es.
1: Guten Morgen.
0: Gleich gibt es ein Lied, das passt zu uns, gestört, aber geil, mit Sebastian Hemer zusammen, ja. Tollen Künstler aus Mecklenburg-Vorpommern. Ich und du heißt die Nummer, hören wir uns gleich an.
1: Norman, manchmal kriege ich ja ganz komische Nachrichten von dir und da war jetzt ein Link dabei, du hast was entdeckt?
0: Ja, und zwar gibt es einen großen Hit, den wir alle kennen und lieben, gesungen im Video bei TikTok von Donald Trump und dem russischen Präsidenten Wladimir Putin.
1: Ach toll.
0: Ja, die sehen aus wie die Wildiger Herzbuben.
1: Na klasse.
0: Es ist wirklich so toll gemacht, das muss ich euch vorspielen. Und die singen natürlich einen Hit über unseren Bundeskanzler.
1: Na super.
0: Pass mal auf.
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0: Merzilein.

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3: Ich bin Jerome Nussbaum. Bei seiner Einschätzung zu einer möglichen Gefahr eines gewaltsamen Konfliktes zwischen Russland und Deutschland bekommt der BND Zuspruch von den Grünen. Der Bundestagsabgeordnete von Notz sagte im Deutschlandfunk, man müsse die Ernsthaftigkeit der Lage erkennen.
4: Demnach müssten die Erkenntnisse aber auch bei der Bevölkerung ankommen. Von Notz sprach von einer Diskrepanz zwischen der öffentlichen Wahrnehmung und der Einschätzung der Nachrichtendienste. Diese Lücke müsse geschlossen werden. Die Bevölkerung tendiere dazu, die Bedrohung nur schwer zu akzeptieren. Zusätzlich sorgten nach seiner Meinung Desinformationskampagnen oft für eine Verharmlosung der Lage. Spätestens mit dem versuchten Anschlag am Leipziger Flughafen müsse man jedoch einsehen, dass sich die gewalttätige Aggression auf deutschem Boden manifestiere. Noah Ulrich, Redaktion.
3: Der Widerstand unter jungen Menschen gegen eine mögliche Wehrpflicht wächst. In diesem Jahr ist die Zahl der Anträge auf Kriegsdienstverweigerung stark gestiegen. Wie die Funke-Medien berichten, gingen beim zuständigen Bundesamt bis Ende August mehr als 12.000 Anträge ein. Mehr als dreimal so viele wie im gesamten vergangenen Jahr. Seit Januar gibt es einen neuen freiwilligen Wehrdienst. Verpflichtend ist bisher nur für alle Männer ab dem Jahrgang 2008 einen Fragebogen zu ihrer Eignung für den Dienst an der Waffe auszufüllen. Nach dem Wahlsieg der AfD in Sachsen-Anhalt tritt heute der neue Landtag in Magdeburg erstmals zusammen. Zunächst müssen die Abgeordneten den Parlamentspräsidenten bestimmen.
5: Die AfD hat ihren bisherigen parlamentarischen Geschäftsführer Rausch als Kandidaten benannt. Mit den vom BSW zugesagten Stimmen könnte seine Wahl gelingen. Es wäre das erste Mal, dass die AfD einen Präsidenten in einem Landesparlament stellt. BSW-Gründerin Wagenknecht verteidigte das Vorhaben, Rausch zu unterstützen. Ihre Partei beende die nach ihren Worten Brandmauer-Idiotie. Der AfD fehlen 3 Mandate zur absoluten Mehrheit. Ulrike Klein, Redaktion.
3: Bundeskanzler Merz hat die beiden deutschen Nobelpreisträger in der Kategorie Medizin beglückwünscht. Die Auszeichnung zeige, dass deutsche Forschung Spitze sei, schreibt er auf der Plattform X. Der in Münster geborene Peter Hegemann von der Berliner Humboldt-Uni bekommt den Preis zusammen mit seinem Forschungskollegen Nagel und dem US-Wissenschaftler Dieseroth im Bereich der Optogenetik, eine Biotechnologie, mit der die Aktivität von Zellen durch Licht gesteuert werden kann. Der Deutsche Buchpreis geht in diesem Jahr an Shida Basia für ihren Roman Die Lücken. Das wurde zum Auftakt der Frankfurter Buchmesse bekannt gegeben. Der Roman erzählt von einem fiktiven Ort im Hunsrück über einen Zeitraum von 100 Jahren. Es geht um jüdische Familien im Nationalsozialismus sowie kurdische und iranische Familien in der Gegenwart, die in Deutschland Schutz suchen. Der Buchpreis ist mit 25.000 Euro dotiert.
6: Das Schlagerradio-Wetter in Deutschland. Heute ein Mix aus Sonne und Wolken, im Südosten einzelne Schauer möglich bei maximal 24 Grad.
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0: Gute Laune von Geier Sturzflug, pure Lust am Leben. Noch 20 Minuten, dann ist es 6.
1: Guten Morgen.
0: Wir sind's, Emmy Norman, der neue Schlagerradio Morgen.
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0: Richtig viel Geld für dich zu gewinnen, aber wenn du schon Pech hast und ein Haus hast, ein Pool, eine Villa,
1: ja, was machst ein Pony du im Garten.
0: Dann mit dem Geld. Hab noch eine Idee. Du kannst ja ein lebensgroßes Denkmal von dir selbst gestalten.
1: Schön, toll. Ist ja auch so gar nicht egozentrisch. Ist ja genau. Klasse.
0: Das würde auch super aussehen. Marmor oder Bronzen, das finde ich eine tolle Idee. Aber für alle, die sowas noch nicht haben, natürlich mit den 250.000 Euro noch viel mehr machen. Ne?
1: Definitiv, da ist eine Menge drin. Und wenn ihr da mitmachen wollt und sagen wollt, oh, 250.000 kann ich gut gebrauchen, vielleicht für was Sinnvolleres als so ein Denkmal von sich selbst im Garten.
0: Ja, ein schönes Denkmal.
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0: Wir stellen den Song vor um 6.40 Uhr, also bleibe dran.

0: Huawei war mal vor ein paar Jahren in China sogar nochmal Nummer 1. Einfach ein Hit und wird auch immer wieder gecovert. Auch mit einem Oli P-Song habe ich das neulich wieder gehört. Ja, großartige Nummer. Achim Reichel hier. In 10 Minuten ist es 6. 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
1: Das Wetter in Deutschland, heute ein Mix aus Sonne und Wolken bei maximal 23 Grad.
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3: Jack, one, check two, was liegt heute an, Kollege Olo?
4: Guten Morgen, Captain. Oh, bald gibt es im TV Sat 2.
3: Ach ja, uninteressant.
4: Wieso?
3: Ja, ich schau ja nur pro 8. Achtung, Cabin Crew, Fräulein Schieber wird ins Cockpit.
5: Ja, Captain.
3: Alles gut bei Ihnen da hinten?
5: Ja, oh, der Reinhard May ist an Bord.
3: Ach, krass, hat er den Winnetou und den Old Shatterhand auch mit bei?
5: Das war Karl May.
3: Ach, Quatsch, der Karl May, das war doch der mit dem Kapital.
5: Nee, das war Karl Marx.
3: Der Bischof?
5: Ah, nee, so, jetzt Punkt. Also, Reinhard May ist der Liedermacher, den müssen Sie eigentlich kennen, hier, über den Wolken.
3: Ah ja, hier muss die Freiheit wohl grenzenlos sein, nicht? Okay, wenig realistisch bei dem Verkehr hier oben. Und von Beinfreiheit wollen wir ja gar nicht reden.
5: Ja, aber auf jeden Fall ist der Reinhard May wieder Nummer 1 der deutschen Albumcharts. Das ist doch Wahnsinn.
3: Ja, der May war ja schon immer beliebter als der Merz. Es sei ihm gegönnt.
5: Ja, überlegen Sie mal, mit dem 30. Studioalbum in fast 60 Jahren Musikkarriere.
3: Ja, das macht ihm so schnell keiner nach. Schauen Sie mal dieses Tokio-Hotel an. Also wenn die so weitermachen, da ist das spätestens in 10 Jahren ein Tokio-Pflegeheim.
5: Entschuldigung, fährt der Reinhard May Käfer?
6: Nein.
3: So, Landeanflug Utter Tower meldet. Oh, das wird dem Reinhard May gar nicht gefallen.
5: Oh, was denn?
3: Ja, wir haben Wind Südwest, Landebahn 02.
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0: Amy Norman hier, der neue Schlagerradio Morgen.
1: Guten Morgen.
0: Gleich bei uns nach sechs gibt's Kinder an die Macht, Herbert Grönemeyer. Und wir haben das neue Lied von Ramon Roselli, Küss mich.
1: Ja, und ich habe auf Instagram was ganz Spannendes gesehen zum Thema Schmerzen bei Männern und Frauen. Mhm. Da soll es einen riesengroßen Unterschied geben. Ob das stimmt, das klären wir gleich um 6.20 Uhr.
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3: Ich bin Jerome Nussbaum. Bei seiner Einschätzung zu einer möglichen Gefahr eines gewaltsamen Konfliktes zwischen Russland und Deutschland bekommt der BND Zuspruch von den Grünen. Der Bundestagsabgeordnete von Notz sagte im Deutschlandfunk, man müsse die Ernsthaftigkeit der Lage erkennen.
4: Demnach müssten die Erkenntnisse aber auch bei der Bevölkerung ankommen. Von Notz sprach von einer Diskrepanz zwischen der öffentlichen Wahrnehmung und der Einschätzung der Nachrichtendienste. Diese Lücke müsse geschlossen werden. Die Bevölkerung tendiere dazu, die Bedrohung nur schwer zu akzeptieren. Zusätzlich sorgten nach seiner Meinung Desinformationskampagnen oft für eine Verharmlosung der Lage. Spätestens mit dem versuchten Anschlag am Leipziger Flughafen müsse man jedoch einsehen, dass sich die gewalttätige Aggression auf deutschem Boden manifestiere. Noah Ulrich, Redaktion.
3: Der Widerstand unter jungen Menschen gegen eine mögliche Wehrpflicht wächst. In diesem Jahr ist die Zahl der Anträge auf Kriegsdienstverweigerung stark gestiegen. Wie die Funke-Medien berichten, gingen beim zuständigen Bundesamt bis Ende August mehr als 12.000 Anträge ein. Mehr als dreimal so viele wie im gesamten vergangenen Jahr. Seit Januar gibt es einen neuen freiwilligen Wehrdienst. Verpflichtend ist bisher nur für alle Männer ab dem Jahrgang 2008 einen Fragebogen zu ihrer Eignung für den Dienst an der Waffe auszufüllen. Nach dem Wahlsieg der AfD in Sachsen-Anhalt tritt heute der neue Landtag in Magdeburg erstmals zusammen. Zunächst müssen die Abgeordneten den Parlamentspräsidenten bestimmen.
5: Die AfD hat ihren bisherigen parlamentarischen Geschäftsführer Rausch als Kandidaten benannt. Mit den vom BSW zugesagten Stimmen könnte seine Wahl gelingen. Es wäre das erste Mal, dass die AfD einen Präsidenten in einem Landesparlament stellt. BSW-Gründerin Wagenknecht verteidigte das Vorhaben, Rausch zu unterstützen. Ihre Partei beende die nach ihren Worten Brandmauer-Idiotie. Der AfD fehlen drei Mandate zur absoluten Mehrheit. Ulrike Klein, Redaktion.
3: Bundeskanzler Merz hat die beiden deutschen Nobelpreisträger in der Kategorie Medizin beglückwünscht. Die Auszeichnung zeige, dass deutsche Forschung Spitze sei, schreibt er auf der Plattform X. Der in Münster geborene Peter Hegemann von der Berliner Humboldt-Uni bekommt den Preis zusammen mit seinem Forschungskollegen Nagel und dem US-Wissenschaftler Dieseroth im Bereich der Optogenetik, eine Biotechnologie, mit der die Aktivität von Zellen durch Licht gesteuert werden kann. Der Deutsche Buchpreis geht in diesem Jahr an Shida Basia für ihren Roman Die Lücken. Das wurde zum Auftakt der Frankfurter Buchmesse bekannt gegeben. Der Roman erzählt von einem fiktiven Ort im Hunsrück über einen Zeitraum von 100 Jahren. Es geht um jüdische Familien im Nationalsozialismus sowie kurdische und iranische Familien in der Gegenwart, die in Deutschland Schutz suchen. Der Buchpreis ist mit 25.000 Euro dotiert.
1: Das Schlagerradio-Wetter in Deutschland. Derzeit in München 10 Grad, in Berlin auch 10 und in Köln 9 Grad. Aktuell bewölkt, später Sonne und Wolken, im Wechsel gebietsweise kurze Schauer möglich mit Höchstwerten bis 24 Grad. Morgen ein Mix aus Sonne und Wolken, örtlich mit Regen bei maximal 25 Grad.
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0: Dann geht's in einen Dienstag, 6. Oktober, 4 nach 6.
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0: Kinder an die Macht, Herbert Grönemeyer zum Start in deinen Dienstagmorgen. Aufstehen mit uns.
1: Guten Morgen.
0: Andy Norman hier, der neue Schlagerradio Morgen.
1: Wir sprechen heute über künstliche Intelligenz als Freund. Also früher waren es ja die Tamagotchis vor 30 Jahren, jetzt sind es die Mofflins.
0: Also so kleine Kuscheltiere, die man streichen
1: genau.
0: kann.
1: Genau. Ja. Oder halt auch künstliche Intelligenz im Sinne von Chatbots, also wie ChatGPT oder Google Gemini oder wie sie nicht alle heißen.
0: Und da möchtest du jetzt gleich mal wissen, ob du ein Kompliment bekommst. Dann sprich doch mal mit deiner gut verwöhnten KI. Los, leg los.
1: Mach mir ein paar Komplimente und sage mir, warum ich toll bin.
2: Sehr gern. Weißt du was? Du hast eine richtig angenehme Art. Und man merkt, dass du wirklich zuhörst. Das ist eine seltene Stärke. Außerdem hast du diesen leisen Humor, der Situationen sofort leichter macht. Und ganz ehrlich, dieses kleine Funkeln in deinen Augen, wenn dich etwas wirklich interessiert, das ist einfach ansteckend.
0: Och, wie der weiß, dass du funkelnde Augen hast.
1: Ja, das finde ich auch ein bisschen gruselig.
0: Jetzt frage ich mal meine KI hier. Gemini, ist das bei mir? Hallo, sag doch mal, wie toll ich bin.
3: Es ist wirklich beeindruckend, wie viel Kreativität und Leidenschaft du in deine journalistische Arbeit, die Radiosendungen und all deine weiteren Projekte steckst. Dein Engagement und dein ständiges Interesse daran, neue Dinge zu lernen und zu perfektionieren, sind wirklich bewundernswert.
0: Siehst du, kann man nicht meckern, muss ich mal sagen. Hätten wir sie keine Komplimente gemacht, dass ich schön bin, aber kann ich mit leben, ja.
1: Ja, aber da merkt man doch mal, dass es eigentlich gar nicht so missverständlich ist, wenn man jetzt eine Beziehung, in Anführungsstrichen, mit einer KI führt. Also bei einer Umfrage, bei einer Studie von knapp 7000 Menschen, in diesem Jahr schon haben rund 35% angegeben, emotional in ihre Chatbots gebunden zu sein. Mhm. Und das ist ja schon gruselig.
0: Ja.
1: Ja. Ja, guck, wenn man mit Menschen interagiert und nur so ein Ja bekommt, dann würde ich mich auch eher für den Chatbot interessieren.
0: Ja, wir unterhalten uns jetzt nicht mehr hier. Tschüss.

0: Dann Dienstagmorgen mit Wolfgang Ziegler und der große Hit Verdammt. Es ist jetzt 20 Minuten nach 6.
1: Guten Morgen.
0: Amy Norman hier, der neue Schlager Radio Morgen.
1: Norman, pass auf, ich habe was im Internet gesehen. Da geht es um den Unterschied zwischen Mann und Frau und ich möchte jetzt von dir

0: bestätigt haben, dass das stimmt oder halt nicht.
1: Okay.
0: Stell dir vor, du bist, ganz dämliches Szenario, du bist in der Notaufnahme mhm. und hast Schmerzen.
1: Achso,
0: und
1: dich ich fragt, bin eine Kranke. Okay,
0: und dich
1: ja.
0: fragt jemand auf einer Skala von 1 bis 10, wie stark sind die Schmerzen.
1: Mhm.
0: Wenn du deine aktuellen Schmerzen einordnest, denkst du da an die schlimmsten Schmerzen, die du davor schon mal hattest oder die ein Mensch generell haben könnte? Sagen wir mal, du hast ja aus Versehen den Finger abgesägt.
1: Das ist ja, sagst dann würde ich mal dann, so ein 10.
0: Du sagst dann 10 von 10.
1: Ja, natürlich, es tut jetzt weh. Und ich glaube, man muss dem Arzt auch ein bisschen Druck machen. Wenn du sagst, ach naja, so schlimm ist es nicht, nehmen Sie erstmal die 30 anderen Patienten dran, dann sitzt du da und verblutest, ja. Also ich würde ja, schon
0: ich verstehe deinen Punkt.
1: Ich bin wichtig, ja.
0: Aber bei Frauen ist das tatsächlich genau das Gegenteil.
1: Ach ja?
0: Wenn du eine Frau fragst, und das wurde da auch besprochen, da ging es genauso. Die Männer sagen, 10 von 10, so schlimme Schmerzen hatte ich noch nie
1: klar,
0: mehr im Leben.
1: So sind wir Männer.
0: Frauen bewerten das auf Basis von, so schlimm könnte ein Schmerz sein.
1: Mhm.
0: Also ich habe mir den Finger abgesägt, ja, tut weh, scheiße. Aber ich könnte ja auch am lebendigen Leibe verbrennen. Und das wäre noch schlimmer. Also wäre es ja, nur eine 8 von 10.
1: Oder einfach eine Geburt.
0: Ja, wenn man die Frauen, noch nicht, die ja, noch oder nicht wenn man die noch nicht hatte, ne? Also trotzdem würde ich ja, den Schmerzen nicht so schlimm einschätzen wie du wahrscheinlich. Ist das nicht ein Ding?
1: Unglaublich.
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7: Die AfD hält heute als stärkste Partei Einzug in den Landtag von Sachsen-Anhalt. Dort soll zuerst der neue Landtagspräsident gewählt werden. Wie könnte das heute ausgehen, Jerome, in den Schlagerradio-Nachrichten?
8: Die AfD könnte nach ihrem Wahlsieg vor einem Monat erstmals in einem Landesparlament den Präsidenten stellen. Sie hat ihren bisherigen parlamentarischen Geschäftsführer Rausch als Kandidaten benannt. Mit den vom BSW zugesagten Stimmen könnte seine Wahl gelingen. BSW-Gründerin Wagenknecht verteidigte das Vorhaben, ihn zu unterstützen. Ihre Partei beendet damit die nach ihren Worten Brandmauer-Idiotie. Der AfD fehlen 3 Mandate zur absoluten Mehrheit. Im Landtag sind außerdem CDU, Linke, SPD und Grüne vertreten. Sie haben eine Zusammenarbeit mit der AfD ausgeschlossen. Noch zu diesem Thema. Unter jungen Männern wächst der Widerstand gegen eine mögliche Wehrpflicht. In diesem Jahr ist die Zahl der Anträge auf Kriegsdienstverweigerung stark gestiegen. Wie die Funke-Medien berichten, gingen beim zuständigen Bundesamt bis Ende August mehr als 12.000 Anträge ein. Mehr als 3-mal so viele wie im gesamten vergangenen Jahr.
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8: Im Bereich des BMW-Werks nördlich von Leipzig hat der US-Marschflugkörperproduzent Covenant sein umstrittenes Werk in Betrieb genommen. Die Fertigung soll Anfang kommenden Jahres beginnen, hieß es gestern zur Eröffnung. Die Marschflugkörper haben eine Reichweite von mehr als 1000 Kilometern. Im Mordfall Fabian aus Güstrow wird das Urteil für den 10. November erwartet. Das Rostocker Landgericht wird die Beweisaufnahme voraussichtlich noch in dieser Woche abschließen.
7: Das Schlagerradio-Wetter in Deutschland. Heute ein Mix aus Sonne und Wolken, im Südosten einzelne Schauer möglich bei maximal 24 Grad.
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0: Emmy, die Stadt mit den meisten Brücken, was denkst du?
1: Na, wenn du so fragst, nicht Venedig.
0: Hamburg hat sehr viele, aber genau habe ich jetzt nicht nachgezählt. Aber über 7 Brücken wirst du schon auch in deine Heimatstadt gehen können. Das war Peter Maffay hier. Guten Morgen, 6.40 Uhr.
1: Guten Morgen.
0: Hier ist Schlagerradio an deinem Dienstag. 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

0: so ein bisschen qualifiziert für das Finale, ne? Ja. 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Wer, wenn nicht wir, Vincent Weiß.
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0: 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Ich spiele nochmal ganz kurz an, ne?
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0: mega sympathischen Laura und Marc. Ich gebe eine Runde Liebe aus. Es ist 6 Uhr und 48 durch Schlagerradio.
1: Das Wetter in Deutschland, heute ein Mix aus Sonne und Wolken bei maximal 23 Grad.
0: Und jetzt Zeit für die ersten Hörer des Tages. Eine Beziehung mit einer KI, ich sage es schon mal definitiv nicht, meine wird immer blöder. Die reagiert nicht mal. Ich sag dir was, was sie tun soll, sie macht genau das Gegenteil. Ne, zum Beispiel, such mir Konzerte aus, zu denen ich gerne hingehen möchte. Ich gebe eine Liste meiner KI und die sucht mir aus Madonna, Bruce Springsteen. Nein, da will ich nicht hingehen. Ich habe doch eine Liste dir gegeben. Nö, A, B, C, D, E, F, G.
1: Ja, es herzlichen verarscht Dank für
0: mich.
1: Nix.
0: Sie verarscht mich. Ja.
1: Apropos toxische Beziehung, da haben wir auch eine Nachricht gekriegt von Sebastian. Verlieben? Nein, aber für eine toxische Beziehung mit meinem Staubsaugerroboter bin ich offen. Meine
0: das ist
1: Güte.
0: Schön.
1: Ja, das kann ich auch gut nachvollziehen. Lisa hat geschrieben, wenn sie mir morgens Kaffee macht, ist die Konkurrenz für Menschen eröffnet so niedrig, wie die Erwartung mittlerweile ist.
0: Tatsächlich kann das die KI. Naja, es gibt jetzt so moderne Lampen, wo man sagen kann, hey, schalt doch mal das Licht an, mach's mal rot oder
1: ich
0: so.
1: Ich glaube, das kannst du mittlerweile schon ganz gut programmieren. Irgendwie so eine elektrische Steckdose, die sich dann und dann einschaltet und dann ist der Kaffee fertig, wenn du aufstehst.
0: Genau.
1: Wenn sie die jetzt noch ans Bett bringt, dann wird's gefährlich, glaube ich.
0: Das auf alle Fälle, ja.
1: Hier schreibt auch noch jemand, ich wäre vorsichtig. Am Ende sagt sie, du bist mir wichtig und meint eigentlich nur meine Nutzerdaten.
0: Das auf alle Fälle.
1: Ja, also kann richtig gefährlich werden. Aber eine gute Sache hat Tom hier noch geschrieben, eine KI kann wenigstens nicht sagen, wir müssen reden. Sie würde einfach eine Fehlermeldung schicken.
0: Ich kenne Leute, die bedanken sich auch bei der KI. Ja, die sagen dann, nachdem du eine Antwort gegeben hast, Dankeschön, dass du mir jetzt geholfen hast.
1: Da habe ich auch schon mal drüber nachgedacht.
0: Ich beleidige die KI. Ich sage, du bist heute blöd, du bist ein dummes Stück, warum kriegst du die Antwort nicht raus?
1: Und sollte die irgendwann die Menschheit übernehmen, bist du der Erste, der weg ist vom Fenster. Dann bin ich nur alleine hier. Vielen Dank für nix.
2: 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Du spielst doch sonst so einen harten Mann. Misch dich in alles.

0: Amy Norman hier, der neue Schlager Radio Morgen. Was ist hier los? Bist du aufgeblüht, ja? Hast du etwas zu essen bekommen? Amy Gotchi? Wir feiern heute hier diese komischen Dinger. Da gibt es so ein ganz Neues, darüber sprechen wir gleich.
1: Ja, wie das heißt und wie es aussieht ja. Und überhaupt.
0: Howard Carpendale auch mit dabei und Marie Reim. Viel Spaß.
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12: Ich bin Jerome Nussbaum. Bei seiner Einschätzung zu einer möglichen Gefahr eines gewaltsamen Konfliktes zwischen Russland und Deutschland bekommt der BND Zuspruch von den Grünen. Der Bundestagsabgeordnete von Notz sagte im Deutschlandfunk, man müsse die Ernsthaftigkeit der Lage erkennen.
13: Demnach müssten die Erkenntnisse aber auch bei der Bevölkerung ankommen. Von Notz sprach von einer Diskrepanz zwischen der öffentlichen Wahrnehmung und der Einschätzung der Nachrichtendienste. Diese Lücke müsse geschlossen werden. Die Bevölkerung tendiere dazu, die Bedrohung nur schwer zu akzeptieren. Zusätzlich sorgten nach seiner Meinung Desinformationskampagnen oft für eine Verharmlosung der Lage. Spätestens mit dem versuchten Anschlag am Leipziger Flughafen müsse man jedoch einsehen, dass sich die gewalttätige Aggression auf deutschem Boden manifestiere. Noah Ulrich, Redaktion.
12: Der Widerstand unter jungen Menschen gegen eine mögliche Wehrpflicht wächst. In diesem Jahr ist die Zahl der Anträge auf Kriegsdienstverweigerung stark gestiegen. Wie die Funke-Medien berichten, gingen beim zuständigen Bundesamt bis Ende August mehr als 12.000 Anträge ein. Mehr als dreimal so viele wie im gesamten vergangenen Jahr. Seit Januar gibt es einen neuen freiwilligen Wehrdienst. Verpflichtend ist bisher nur für alle Männer ab dem Jahrgang 2008 einen Fragebogen zu ihrer Eignung für den Dienst an der Waffe auszufüllen. Nach dem Wahlsieg der AfD in Sachsen-Anhalt tritt heute der neue Landtag in Magdeburg erstmals zusammen. Zunächst müssen die Abgeordneten den Parlamentspräsidenten bestimmen.
14: Die AfD hat ihren bisherigen parlamentarischen Geschäftsführer Rausch als Kandidaten benannt. Mit den vom BSW zugesagten Stimmen könnte seine Wahl gelingen. Es wäre das erste Mal, dass die AfD einen Präsidenten in einem Landesparlament stellt. BSW-Gründerin Wagenknecht verteidigte das Vorhaben, Rausch zu unterstützen. Ihre Partei beende die nach ihren Worten Brandmauer-Idiotie. Der AfD fehlen 3 Mandate zur absoluten Mehrheit. Ulrike Klein, Redaktion.
12: Bundeskanzler Merz hat die beiden deutschen Nobelpreisträger in der Kategorie Medizin beglückwünscht. Die Auszeichnung zeige, dass deutsche Forschung Spitze sei, schreibt er auf der Plattform X. Der in Münster geborene Peter Hegemann von der Berliner Humboldt-Uni bekommt den Preis zusammen mit seinem Forschungskollegen Nagel und dem US-Wissenschaftler Dizeroth im Bereich der Optogenetik, eine Biotechnologie, mit der die Aktivität von Zellen durch Licht gesteuert werden kann. Der Deutsche Buchpreis geht in diesem Jahr an Shida Basia für ihren Roman Die Lücken. Das wurde zum Auftakt der Frankfurter Buchmesse bekannt gegeben. Der Roman erzählt von einem fiktiven Ort im Hunsrück über einen Zeitraum von 100 Jahren. Es geht um jüdische Familien im Nationalsozialismus sowie kurdische und iranische Familien in der Gegenwart, die in Deutschland Schutz suchen. Der Buchpreis ist mit 25.000 Euro dotiert.
15: Das Schlagerradio-Wetter in Deutschland. Derzeit in Hamburg 13 Grad, in Münster 9 und in München 10 Grad. Aktuell bewölkt, später Sonne und Wolken. Im Wechsel gebietsweise kurze Schauer möglich mit Höchstwerten bis 24 Grad. Morgen ein Mix aus Sonne und Wolken, örtlich mit Regen bei maximal 25 Grad.

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1: Gott verspricht, ich bin bei dir, um dir zu helfen und dich zu erretten. Jeremia, Kapitel 15, Vers 20.
0: Gute Laune einschalten.

0: Mari Reim in 10 Minuten nach 7 haben wir es hier. Schlagerradio, guten Morgen.
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3: Unser aller früherer bester Freund hat heute Geburtstag. Denn heute vor 30 Jahren kam das erste Tamagotchi raus.
0: Mhm, also ich hatte keins. Weil das hat mich verrückt gemacht.
3: Ich hatte so viel.
0: Das gesehen, wie Freunde da füttern mussten und nachts aufgestanden sind, sich um dieses kleine digitale Teil zu kümmern, ja.
3: Mhm, ich war da richtig hinterher.
0: Du hast lange gelebt bei dir.
3: Okay. Ja, für 2 Wochen, dann war ich wieder vorbei.
0: Ich fand süß so ein Furby, der sah irgendwie so wie ein kleiner, dicker, fetter Vogel aus.
3: Nee, das fand ich gruselig.
0: Doch, weißt du, der hat immer nach diesem Schnaps gerufen. Pitu, Pitu.
3: So,
0: das war so, die Kaffee rein.
3: Ja, schön.
0: Pitu, Pitu. Das war fand ich lustig.
3: Der Kalkurinia-Vogel. Ja, aber jetzt gibt's so ein neues Gerät. Sieht aus wie eine Mischung aus Hamster und, ich würde mal sagen, kleiner Wischmopp. So in der Art klingt's und es heißt Mofflin.
0: Es ist kuschelig, bewegt sich so ein bisschen. Ja, gerade für Menschen, die so einsam sind. Zum Beispiel Rentner Harald fand den ganz gut, hat er bei RTL gesagt.
4: Er liegt oft auf meinem Bauch und dadurch wackelt er mit dem Kopf und... Ja, er heißt Wuschel bei mir.
0: Ja, sehr niedlich, muss ich sagen.
3: Jetzt mal die Hard Facts dazu. Also so ein Ding hat eine Akkulaufzeit von circa 5 Stunden.
0: Mhm.
3: Man muss es in ein Bett legen, damit es sich wieder auflädt. Also soweit sind wir schon mal nah dran an den Tamagotchis. Aber es muss nicht gefüttert oder ausgeführt werden.
0: Okay.
3: Dahingehend eher dann doch wie so ein Pitu-Vogel. Und Kostenpunkt, schätz mal, für so ein KI-generiertes Gerät, das bis zu 4 Millionen verschiedene Persönlichkeitsvarianten entwickeln kann, je nachdem, wie man sich darum kümmert.
0: So viel KI ist doch alles kostenlos, ich würde 100 Euro sagen.
3: Na, das Vierfache.
0: Um Gottes Willen.
3: Ja.
0: Ja, also gut, da hole ich mir doch lieber dann zur Bespaßung ins Altenheim, wenn ich da mal bin, ein Lama.
3: Ja,
0: das
3: auch
0: kann
3: toll.
0: Man auch streicheln und kuscheln.
3: Aber das musst du füttern und da musst du Kaki wegräumen.
0: Ja, aber gut, das sind nicht 400 Euro.

0: 20 Minuten nach 7. Schönen guten Morgen. Hier ist Schlagerradio.
1: Guten Morgen.
0: Heute übrigens kann man Schnäppchen haben im Internet.
1: Ja,
0: ne?
1: Ich hörte davon.
0: Schön aufpassen, nicht über den Tisch ziehen lassen. Ich habe extra geguckt. Ich habe mir nämlich so einen Laubaufsammler gekauft.
1: Ja.
0: Ja, hat so 90 Euro gekostet. Pass auf, jetzt kostet das Ding 100 Euro. Ist aber rabattiert um 16%.
1: Ach, toll,
0: ja, ja,
1: guck.
0: Ich verstehe auch nicht, wie das funktioniert.
1: Was ein Zufall.
0: Da habe ich was in Mathematik verlernt.
2: Das Wetter in Deutschland, heute ein Mix aus Sonne und Wolken bei maximal 23 Grad.
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4: Check, one, check, two, was liegt heute an, Kollege Olo?
5: Guten Morgen, Captain. Oh, bald gibt es im TV Sat 2.
4: Ach ja, uninteressant.
5: Wieso?
4: Ja, ich schaue ja nur pro 8. Achtung, Captain, Fräulein Schieber wird ins Cockpit.
6: Ja, Captain.
4: Alles gut bei Ihnen da hinten?
6: Ja, oh, der Reinhard May ist an Bord.
4: Ach, krass, hat

0: den Winnetou und den Old Shatterhand auch mit bei?
1: Das war Karl May.
0: Ach Quatsch, der Karl May, das war doch der mit dem Kapital.
1: Nee, das war Karl Marx.
0: Der Bischof?
1: Ah, nee, so jetzt Punkt. Also, Reinhard May ist der Liedermacher, den müssen Sie eigentlich kennen, hier, über den Wolken.
0: Ah ja, hier muss die Freiheit wohl grenzenlos sein, nicht? Okay, wenig realistisch bei dem Verkehr hier oben. Und von Beinfreiheit wollen wir ja gar nicht reden.
1: Ja, aber auf jeden Fall ist der Reinhard May wieder Nummer 1 der deutschen Albumcharts. Das ist doch Wahnsinn.
0: Ja, der May war ja schon immer beliebter als der Merz. Es sei ihm gegönnt.
1: Ja, überlegen Sie mal, mit dem 30. Studioalbum in fast 60 Jahren Musikkarriere.
0: Ja, das macht ihm so schnell keiner nach. Schauen Sie mal dieses Tokio-Hotel an. Also wenn die so weitermachen, da ist das spätestens in 10 Jahren ein Tokio-Pflegeheim.
1: Entschuldigung, fährt der Reinhard May Käfer?
2: Nein.
0: So, Landanflug unter Tower meldet. Oh, das wird dem Reinhard May gar nicht gefallen.
1: Oh, was denn?
0: Ja, wir haben Wind Südwest, Landebahn 02.
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6: Die Schokocreme ist alle, aber es kleben noch Reste im Glas. Leider für das Messer oder den Löffel unerreichbar. Aber Sie müssen die Reste nicht wegwerfen. Ein paar Kugeln Vanilleeis in das Glas und Sie haben einen perfekten schokoladigen Nachtisch.
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8: Die AfD hält heute als stärkste Partei Einzug in den Landtag von Sachsen-Anhalt. Dort soll zuerst der neue Landtagspräsident gewählt werden. Wie könnte das heute ausgehen, Jerome in den Schlagerradio-Nachrichten?
9: Die AfD könnte nach ihrem Wahlsieg vor einem Monat erstmals in einem Landesparlament den Präsidenten stellen. Sie hat ihren bisherigen parlamentarischen Geschäftsführer Rausch als Kandidaten benannt. Mit den vom BSW zugesagten Stimmen könnte seine Wahl gelingen. BSW-Gründerin Wagenknecht verteidigte das Vorhaben, ihn zu unterstützen. Ihre Partei beendet damit die nach ihren Worten Brandmauer-Idiotie. Der AfD fehlen 3 Mandate zur absoluten Mehrheit. Im Landtag sind außerdem CDU, Linke, SPD und Grüne vertreten. Sie haben eine Zusammenarbeit mit der AfD ausgeschlossen. Noch zu diesem Thema. Unter jungen Männern wächst der Widerstand gegen eine mögliche Wehrpflicht. In diesem Jahr ist die Zahl der Anträge auf Kriegsdienstverweigerung stark gestiegen. Wie die Funke-Medien berichten, gingen beim zuständigen Bundesamt bis Ende August mehr als 12.000 Anträge ein. Mehr als 3-mal so viele wie im gesamten vergangenen Jahr.
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9: Im Bereich des BMW-Werks nördlich von Leipzig hat der US-Marschflugkörperproduzent Covenant sein umstrittenes Werk in Betrieb genommen. Die Fertigung soll Anfang kommenden Jahres beginnen, hieß es gestern zur Eröffnung. Die Marschflugkörper haben eine Reichweite von mehr als 1000 Kilometern. Im Mordfall Fabian aus Güstrow wird das Urteil für den 10. November erwartet. Das Rostocker Landgericht wird die Beweisaufnahme voraussichtlich noch in dieser Woche abschließen.
8: Das Schlagerradio-Wetter in Deutschland. Heute ein Mix aus Sonne und Wolken, im Südosten einzelne Schauer möglich bei maximal 24 Grad.
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0: 7.40 Uhr, Udo Jürgens bei Schlagerradio.
1: Guten Morgen.
0: Schönen guten Morgen, ran geht's in deinen Dienstag.
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0: Oh.

0: 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Kann jederzeit kommen.
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0: 7.47 Uhr, Helenchen mit heute Nacht bei Schlagerradio und gleich bitte von der Radiokante zurücktreten. Der Sonderzug nach Pankow fährt ein mit Udo Lindenberg. Was ist los in der Welt der Reichen und Schönen? Jetzt haben wir die Promi-News für dich am Start.
1: Nana Muscuri hat das Bundesverdienstkreuz bekommen, von Frank-Walter Steinmeier überreicht. Geehrt wurde sie für ihre jahrzehntelange Karriere und den Einsatz für Frieden, Freiheit und Versöhnung. Unter anderem auch in dem Fall jetzt die deutsch-griechische Aussöhnung. Und sie war außerdem, was ich noch gar nicht wusste, von 94 bis 99 Mitglied des Europäischen Parlaments und seit 93 UNICEF-Botschafterin. Und auch wichtig, am 13. Oktober wird sie 92 Jahre alt.
0: Guck gerne an. DSDS startet im nächsten Jahr in 25 Jahre Jubiläum. Du warst ja auch schon mal mit dabei.
1: Vergessen wir das lieber.
0: In der Jury, Dieter Bohlen damals dabei, dein Fan. Mhm. Und auch Easy Glück wird jetzt dabei sein. Und Bushido, also eigentlich die alte Jury wieder, gut bestanden. Bushido hat gesagt, er hat die ganze Zeit nichts gemacht und freut sich, dass es nun langsam wieder losgeht. Dieter Bohlen freut sich auf Karrieren, zum Beispiel auf Leute, es könnte irgendein Ed Sheeran um die Ecke kommen, wäre ja blöd, ihn nicht zu entdecken. Also toi, toi, toi.
1: Vollkommen korrekt. Und Schauspieler Paul Rudd, hier bekannt unter anderem aus Ant-Man, hat in ganz vielen Filmen mitgespielt. Wenn man ihn sieht, dann weiß man, wer das ist. Mhm. Hat jetzt auch wieder einen Film gedreht, A Statement, und da galt striktes Handyverbot am Filmset. Er macht das schon seit einigen Jahren so, dass er das Handy nicht mehr mit zu Sets bringt, aber da war es tatsächlich vom Regisseur John McCarthy so gewollt. Und da gab es so quasi nochmal eine Reise zurück in die Zeit, bevor es Smartphones überhaupt gab. Und man hat festgestellt, man kann sich in den Drehpausen doch tatsächlich mit den Kollegen unterhalten.
0: Der Film spielt doch, glaube ich, auch in den 80ern. Da gab es ja noch kein Handy. Ist
1: war
0: ja
1: also
0: logisch.
1: Method Acting quasi.
0: Wäre ja blöd, wenn man plötzlich ein iPhone rausholt da erst.

0: sprechen mit dir.
1: Amy Norman hier, der neue Schlagerradio Morgen.
2: Guten Morgen.
1: Gleich bei uns nach 8 gibt's Sternenhimmel, die neue deutsche Welle-Nummer von Hubert K. Auch neue Musik von Vanessa Mai.
2: Ja, und sag mal, kam der Song mir gerade
1: irgendwie
2: unsagbar
1: bekannt vor? Ach so, ja genau, mit den vielen Ws.
2: Ja, war ganz schön viel W los. Und ich glaube, da ist jetzt nochmal eure Chance, eine WhatsApp zu schreiben. 08000 79 89 99. Euer Wohnort und Kennwort Schlagerradio direkt 50 Euro und vielleicht 250 Euro mit Absahen.
1: Mal sehen, wer bei uns hier gleich im Studio landet.
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10: Ich bin Jerome Nussbaum. In Sachsen-Anhalt tritt heute erstmals der neu gewählte Landtag zusammen. Als stärkste Fraktion wird die AfD nach ihrem Wahlsieg mit 39 Abgeordneten einziehen. Heute geht es zunächst um die Wahl des Landtagspräsidenten. Die AfD könnte mit ihrem bisherigen parlamentarischen Geschäftsführer Rausch erstmals einen Präsidenten in einem Landesparlament stellen. Das BSW um Co-Parteichef Thomas Schulze hat seine Unterstützung zugesagt.
11: Die Gespräche sind sehr konstruktiv. Man unterhält sich, wo sind rote Linien, wo kann man nicht zusammenarbeiten, wo hat man gemeinsame Schnittmengen. Und jetzt steckt man die Felder einfach ab.
10: Der AfD fehlen 3 Mandate zur absoluten Mehrheit. Im Landtag in Magdeburg sind außerdem CDU, Linke, SPD und Grüne vertreten. Sie haben eine Zusammenarbeit mit der AfD ausgeschlossen. Die Bundesregierung plant eine Art Verpackungssteuer. Ab Mitte kommenden Jahres sollen Unternehmen, die Plastikverpackungen herstellen oder einsetzen, zur Kasse gebeten werden.
12: Für jede Tonne Plastik in Verpackungen wären dann 550 Euro fällig. Dabei geht es zum Beispiel um Folien, Verschlüsse oder Deckel. Bei der großen Menge an solchen Verpackungen könnte das dem Staat rund 1,5 Milliarden Euro einbringen. Ziel der Bundesregierung ist es aber, mit dem geplanten Gesetz den Verbrauch von Plastikverpackungen zu reduzieren. Ulrike Klein, Redaktion.
10: Mehr als 11 Jahre nach der Germanwings-Katastrophe wird heute über eine Schadenersatzklage von Hinterbliebenen entschieden. Darunter Eltern, die ihre Kinder vom Halterner Gymnasium bei dem vom Co-Piloten verursachten Absturz verloren haben.
13: Eine ganze Schülergruppe aus Nordrhein-Westfalen war mit dem Flugzeug auf dem Rückweg von einem Schüleraustausch in Spanien nach Düsseldorf. Die Hinterbliebenen werfen dem Luftfahrtbundesamt vor, die Flugtauglichkeit des Co-Piloten nicht ausreichend überwacht zu haben. Er litt an Depressionen und stand unter Medikamenteneinfluss. Der Staat habe somit seine Amtspflichten verletzt, heißt es. Insgesamt starben damals 150 Menschen. Noah Ulrich, Redaktion.
10: Die Schülerproteste in Frankreich sind eskaliert. Einem 15-Jährigen wurde durch die Explosion einer Polizeigranate eine Hand abgerissen. Seit Beginn der Proteste wurden schon fast 200 Schüler verletzt, einige von ihnen schwer. Während das Bildungsministerium in Paris von unglücklichen Umständen spricht, wirft die Menschenrechtsliga den Sicherheitskräften eine weitgehende Abkehr vom Rechtsstaat vor. Am Mittag wird bekannt gegeben, wer dieses Jahr den Physik-Nobelpreis bekommt. Der Preisträger wird von der Königlich Schwedischen Akademie der Wissenschaft in Stockholm verkündet, 125 Jahre nachdem Wilhelm Konrad Röntgen den ersten Physik-Nobelpreis verliehen bekommen hatte, für die von ihm entdeckten Röntgenstrahlen.
2: Das Schlagerradio-Wetter in Deutschland. Derzeit in Hamburg 13 Grad, in Münster 9 und in München 10 Grad. Aktuell bewölkt, später Sonne und Wolken, im Wechsel gebietsweise kurze Schauer möglich mit Höchstwerten bis 24 Grad. Morgen ein Mix aus Sonne und Wolken, örtlich mit Regen bei maximal 25 Grad.
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0: Morgen.
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0: Sternenhimmel bei Schlagerradio. Hubert K. ist das. Es ist 10 Minuten nach 8.
1: Guten Morgen.
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4: Guten Morgen.
0: Hallo,
4: guten
0: Janine. Morgen. Schlagerradio sind mit Amy und Norman.
4: Ja, hi, guten Morgen.
0: Alles schick bei dir?
4: Alles gut, ja.
0: Ihr seid nämlich sehr schick angezogen bei eurem WhatsApp-Bild. Die Tochter und die Eltern. Wer bist du, die Tochter oder die Mama?
4: Nee, ich bin die Mama.
0: Die
4: das
0: Mama.
4: War der Abiball von unserer Tochter.
1: Oh, wie schön.
0: Und gut abgeschnitten?
4: Ja.
0: Zufrieden?
4: Ja, sehr zufrieden.
1: Sehr gut. Ja, bei mir ist auch schon ein paar Jahre her. Aber darum rufen wir gar nicht an, sondern wir wollen dir sagen, wir haben richtig tolle Neuigkeiten für dich jetzt so Anfang der Woche. Du gewinnst auf jeden Fall jetzt schon mal 50 Euro.
0: Herzlichen Glückwunsch.
4: Hey, das ist sehr cool. Dankeschön, Dankeschön. Also, du bist der Lieblingssänger meiner Tochter, Vincent.
0: Wer, wenn nicht wir? Also, und vielleicht bringt er dir auch eine Viertelmillion. Am 31. Oktober ist im Park Inn am Alex das große Finale und du bist mit dabei.
1: Juhu.
4: Hey, cool.
0: Drei Chancen hast du dort, einen fünfstelligen Code in den Tresor einzugeben. Und wenn der richtig ist, eine Viertelmillion. Was für Träume können wir euch denn dann erfüllen damit?
4: Also wir würden auf jeden Fall noch ein bisschen am Häuschen restaurieren. Mhm. Wenn man ein Haus und Grundstück hat, gibt es ja immer was zu tun.
0: Ja, hört mich aus.
4: Und irgendwo schön in den Urlaub starten.
0: Und für die Tochter vielleicht etwas in die Wege leiten? Eigene Firma gründen jetzt nach dem Abi?
4: Nee, eigene Firma nicht, aber die hatte ein Autounfall gehabt und das Auto war kaputt und so und da wären wir dann, also da würde ich auf alle Fälle nach dem Auto gucken.
1: Ja. Sehr gut.
0: Aber hoffe, es ist nichts Schlimmes passiert, alles gut, ja?
4: Es ist alles nochmal gut gegangen,
0: genau.
4: Gott sei Dank.
0: Emmy macht auch demnächst einen Führerschein.
1: Da müssen wir auch alle aufpassen auf der Straße.
0: Ja,
1: ich melde mich dann nochmal, wenn es soweit ist, dann gebe ich nochmal Rundmeldung.
0: Ja. Also, Janine, dann freue ich mich, dich zu treffen mit der Familie am 31. Oktober im Park Inn und alle anderen, die auch dabei sein möchten. In einer halben Stunde stellen wir den nächsten 250.000 Euro Schlager vor. Bleib einfach dran.
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0: No, das war doch mal ein schönes Lied, ne? Sommer in der Stadt, 50 Jahre Jubiläum hat diese Nummer Wolfgang Petri. Es ist 18 Minuten nach 8, bei uns jetzt unsere Ernährungsmedizinerin Daniela Kilkowski. Schönen guten Morgen.
1: Guten Morgen.
2: Guten Morgen. Wir sind ja mitten im Herbst und nachdem es gestern schon rund um Pilze ging, ist natürlich jetzt die Frage, in Zeiten von Kohl, Kürbis und Co., ist das denn so gut für die Ernährung?
0: Oder ja, ein macht kleines Pupsgemüse.
2: Oder macht auch so ein Kürbis, da ist doch schon was dran. Macht das nicht auch dick?
1: Also man muss im Herbst darauf achten, dass man trotzdem viele Ballaststoffe zu sich nimmt, dass man vielleicht wirklich saisonal mehr auf den Kohl zurückgreift, der aber auch, wenn er gut gelagert wird, einen hohen Anteil an Mineralien, aber auch an Vitamin C hat. Man kann im Herbst dann auch wieder sehr gut mit Tiefkühlgemüse kombinieren, mit Tiefkühlobst kombinieren. Jawohl, der Kürbis gehört mehr oder weniger zu den kohlenhydratreichen Kohlenhydratsorten, aber der Kürbis ist natürlich ein unglaublich gesundes Gemüse. Ich würde es eben vorrangig mittags essen, aber wenn ich abends einen Teller Kürbissuppe esse und vielleicht das Brot weglasse, wird mir damit auch nichts Schlimmes passieren.
0: Ja, du kennst noch Louis de Funès und seine Außerirdischen. Mit der Kohlsuppe hat er die angelockt, ja, weil sie so kräftig gepupst haben. Aber so eine Kohlsuppe finde ich auch wirklich richtig passend für den Herbst, ja? Danke, Daniela, für diese tollen Tipps hier jeden Morgen bei Schlagerradio. Und wann immer du möchtest, kannst du es auch nachlesen und hören auf schlagerradio.de.

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5: Nach einer Zuckersteuer ist bei der Bundesregierung jetzt eine Plastiksteuer im Gespräch. Für Unternehmen könnten Plastikverpackungen damit bald deutlich teurer werden. Was ist denn geplant, Jerome, in den Schlagerradio-Nachrichten?
6: Die neue Steuer auf Kunststoff ist ab Juli kommenden Jahres geplant. Für jede Tonne Plastik in Verpackungen würden dann 550 Euro fällig werden. Bei der großen Menge an solchen Verpackungen könnte das dem Staat rund 1,5 Milliarden Euro einbringen. Die Regierung will mit dem geplanten Gesetz den Verbrauch von Plastikverpackungen reduzieren. Dabei geht es zum Beispiel um Folien, Verschlüsse und Deckel. Zahlen müssten dann die Unternehmen, die solche Verpackungen nutzen, herstellen oder einführen, heißt es. Noch nach Frankreich. Die Schülerproteste sind eskaliert. Einem 15-Jährigen wurde durch die Explosion einer Polizeigranate eine Hand abgerissen. Seit Beginn der Proteste wurden schon fast 200 Schüler verletzt, einige von ihnen schwer. Während das Bildungsministerium in Paris von unglücklichen Umständen spricht, wirft die Menschenrechtsliga den Sicherheitskräften eine weitgehende Abkehr vom Rechtsstaat vor.
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6: Mehr als 11 Jahre nach der Germanwings-Katastrophe wird heute über eine Schadenersatzklage von Hinterbliebenen entschieden, darunter von Eltern, die ihre Kinder vom Halterner Gymnasium bei dem vom Co-Piloten verursachten Absturz verloren haben. Die AfD hält heute als stärkste Fraktion Einzug in den Landtag von Sachsen-Anhalt. Dort soll zuerst der neue Landtagspräsident gewählt werden. Die AfD hat ihren bisherigen parlamentarischen Geschäftsführer Rausch als Kandidaten benannt. Mit den vom BSW zugesagten Stimmen könnte seine Wahl gelingen.
5: Das Schlagerradio-Wetter in Deutschland. Heute ein Mix aus Sonne und Wolken. Im Südosten einzelne Schauer möglich bei maximal 24 Grad.
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0: Klassiker von Roland Kaiser an deinem Dienstagmorgen bei Schlagerradio. Übrigens, wenn du mehr Roland Kaiser möchtest, der hat einen eigenen Kanal, einen eigenen Sender bei uns auf der Plattform, bei der App und auf schlagerradio.de. Klick einfach mal rein. Wir haben es 20 Minuten vor 9.
1: Guten Morgen.
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1: Also ich bin ehrlich, das waren mir ein bisschen viele Ws jetzt gerade bei dem vorherigen Song. Deshalb haben wir uns jetzt mal noch einen anderen überlegt für die nächste Runde. Und zwar Nena mit Liebe ist.
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0: Aber viel Liebe, ne?
1: Ja. Lieber als W.
0: Gerade auf Tour durch Deutschland. Liebe ist Nena ist der 250.000 Euro Schlager ab sofort. Wenn du den in voller Länge bei uns hörst, schick uns eine WhatsApp mit Schlagerradio und deinem Wohnort an die 08.079.89.99.
1: Landest du bei uns im Studio, gewinnst du sofort 50 Euro und bist natürlich beim großen Finale dabei am 31.10. Dort hast du dann drei Chancen, einen fünfstelligen Code in den Tresor einzugeben. Und ist dein Code richtig, gewinnst du eine Viertelmillion.
0: Spielregeln auf schlagerradio.de und jetzt auf Nena achten.

0: Alles, was du suchst, hier Schlagerradio. Es ist 8 Uhr und 46 Minuten. Der Medizin-Nobelpreis wurde übrigens vergeben, ja? Leuchtende Algen in Mäusehirnen. Ich weiß zwar nicht, was sie da erforscht haben, aber es scheint gut zu sein. Heute wird der Nobelpreis für Physik verkündet. Und wie gut warst du in Physik? Meinst du,
1: Habe ich abgewählt. Ich habe dafür Chemie gemacht und bin auch durchgefallen. Klasse.
0: Kriegst du keinen Anruf hier vom Nobelinstitut?
1: Leider nicht. Das Wetter in Deutschland, heute ein Mix aus Sonne und Wolken bei maximal 23 Grad.
2: Es ist Sketch vor 9.
1: Und jetzt ist wieder Zeit für Andi. Guten Morgen.
0: Guten Morgen.
3: Guten Morgen. So, Norman, du bist heute mal Boxer.
1: Oh, jawohl. Der Hund?
3: Nee, ein richtiger Boxer.
0: Ach so. Also so richtiger einer, der Boxer.
3: Einem so.
1: Ach so, ja. Okay. Ja.
0: Unser Chef Oliver Dunn geht immer boxen.
1: Ja, ist richtig.
0: Der ist da wirklich fertig wie Schmitz Katze.
1: Der möchte uns auch alle immer mitnehmen. Ja, wir müssen mal mitkommen. Machen wir doch irgendwann.
0: Sport ist Mord, ja. Neulich hat er sich beim Golf hier in Po eingeklemmt. Es ist also wirklich schwierig. Sport ist gefährlich. Und ich habe in der Schule Boxen gemacht, weißt du, ich habe so Ekzem an den Händen gehabt. Jetzt habe ich ja Gott sei Dank geheilt hier, weil mir dann Vitamintabletten nicht nehme. Und da musstest du in den verschwitzten Handschuh des Vorgängers hinein. Hast auch so noch so ein Ding über den Kopf bekommen, wo der Schweiß des Vorgängers raustriefte. Und also wenn man da nicht schon eine Phobie gehabt hat gegen Boxen, sind da jedenfalls da. Und das Schlimmste beim Boxen ist nicht das Boxen, sondern das Training hier auf eine Bank hoch und runter hüpfen, Seil springen 10 Stunden
1: ja,
0: so lang.
1: Ausdauernd.
0: Also das ist alles mühsam.
3: Ja. Gut, also deswegen sind wir beide, Emmy ja auch seine Trainer.
1: Ja, wir gucken zu. Ja.
3: Genau. Ach, das ist immer das Beste.
1: Ja. Soll ich mir das vorstellen?
3: Emmy, du sagst nämlich gleich so, Norman, jetzt geht's los, bist du fit? Ja. Mhm. Und dann sagt Norman, fit ja, aber ist es weit bis zum Ring?
0: Mhm.
3: Könnte von dir kommen.
0: So, okay. Also, und wer bist du, Andi? Du bist auch mein Trainer. Ach, ich habe zwei Trainer. Mensch, ist ja toll. Ja.
1: Doppelt hält besser.
3: Ja. Doppelt hält besser, weil wir müssen ja zu zweit uns ausruhen.
0: Ich mache jetzt erstmal Springseil hüpfen.
1: Ich dachte, jetzt müssen wir die Rocky-Musik einblenden.
0: Zwei.
1: Din, din, din, din.
0: Das klingt jetzt aber komisch bei dir, aber gut. Ist das nicht Rambo?
1: Nee, Eye of the Tiger war das.
0: Schluss hier, weiter mit dem Witz. Ich habe schon viermal gesprungen.
3: Die jubeln schon da draußen. Ja, die jubeln schon. So,
1: Norman,
3: ne?
1: Geht los jetzt. Bist du fit?
0: Was war die Frage?
1: Ob du fit bist?
0: Ach, ja, fit ja. Aber wie weit ist es denn bis zum Ring?
3: Ja, ziemlich. Aber mach dir keine Sorgen, du wirst ja eh zurückgetragen.
1: No. Ja, so sieht das auch.

0: Amy Norman hier, der neue Schlagerradio Morgen.
1: Guten Morgen.
0: Gleich bleibt auch bis zum Frühstück ein Klassiker von Udo Jürgens. Und wir haben auch neue Musik von Daniel Johnson, Ich träum dich. Und der kommt auch vorbei.
1: Diese Woche noch, ja.
0: Ja, das ist nämlich einer, der gerade im Friedrichstadtpalast auftritt und dort ein Musical singt.
1: Und bekannt wurde er ja durch Team 5 hier, genau. Ne? Mit Jay Kahn und Prinz Damien und wie sie nicht alle heißen.
0: Diese Woche kommt er noch vorbei.
1: Wir freuen uns und außerdem freuen wir uns darüber, dass wir endlich mal über künstliche Intelligenz und deren Gefahren sprechen in Bezug auf Beziehungen. Denn immer mehr Menschen führen vielleicht ein bisschen zu tiefgründige Beziehungen mit ihren Chatbots. Wieso, weshalb, warum, das klären wir gleich um 9.20 Uhr.
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8: Ich bin Jerome Nussbaum. In Sachsen-Anhalt tritt heute erstmals der neu gewählte Landtag zusammen. Als stärkste Fraktion wird die AfD nach ihrem Wahlsieg mit 39 Abgeordneten einziehen. Heute geht es zunächst um die Wahl des Landtagspräsidenten. Die AfD könnte mit ihrem bisherigen parlamentarischen Geschäftsführer Rausch erstmals einen Präsidenten in einem Landesparlament stellen. Das BSW um Co-Parteichef Thomas Schulze hat seine Unterstützung zugesagt.
9: Die Gespräche sind sehr konstruktiv. Man unterhält sich, wo sind rote Linien, wo kann man nicht zusammenarbeiten, wo hat man gemeinsame Schnittmengen. Und jetzt steckt man die Felder einfach ab.
8: Der AfD fehlen 3 Mandate zur absoluten Mehrheit. Im Landtag in Magdeburg sind außerdem CDU, Linke, SPD und Grüne vertreten. Sie haben eine Zusammenarbeit mit der AfD ausgeschlossen. Die Bundesregierung plant eine Art Verpackungssteuer. Ab Mitte kommenden Jahres sollen Unternehmen, die Plastikverpackungen herstellen oder einsetzen, zur Kasse gebeten werden.
10: Für jede Tonne Plastik in Verpackungen wären dann 550 Euro fällig. Dabei geht es zum Beispiel um Folien, Verschlüsse oder Deckel. Bei der großen Menge an solchen Verpackungen könnte das dem Staat rund 1,5 Milliarden Euro einbringen. Ziel der Bundesregierung ist es aber, mit dem geplanten Gesetz den Verbrauch von Plastikverpackungen zu reduzieren. Ulrike Klein, Redaktion.
8: Mehr als 11 Jahre nach der Germanwings-Katastrophe wird heute über eine Schadenersatzklage von Hinterbliebenen entschieden. Darunter Eltern, die ihre Kinder vom Halterner Gymnasium bei dem vom Co-Piloten verursachten Absturz verloren haben.
11: Eine ganze Schülergruppe aus Nordrhein-Westfalen war mit dem Flugzeug auf dem Rückweg von einem Schüleraustausch in Spanien nach Düsseldorf. Die Hinterbliebenen werfen dem Luftfahrtbundesamt vor, die Flugtauglichkeit des Co-Piloten nicht ausreichend überwacht zu haben. Er litt an Depressionen und stand unter Medikamenteneinfluss. Der Staat habe somit seine Amtspflichten verletzt, heißt es. Insgesamt starben damals 150 Menschen. Noah Ulrich, Redaktion.
12: Die Schülerproteste in Frankreich sind eskaliert. Einem 15-Jährigen wurde durch die Explosion einer Polizeigranate eine Hand abgerissen. Seit Beginn der Proteste wurden schon fast 200 Schüler verletzt, einige von ihnen schwer. Während das Bildungsministerium in Paris von unglücklichen Umständen spricht, wirft die Menschenrechtsliga den Sicherheitskräften eine weitgehende Abkehr vom Rechtsstaat vor. Am Mittag wird bekannt gegeben, wer dieses Jahr den Physik-Nobelpreis bekommt. Der Preisträger wird von der Königlich Schwedischen Akademie der Wissenschaft in Stockholm verkündet, 125 Jahre nachdem Wilhelm Konrad Röntgen den ersten Physik-Nobelpreis verliehen bekommen hatte, für die von ihm entdeckten Röntgenstrahlen.
1: Das Schlagerradio-Wetter in Deutschland. Derzeit in Hamburg 13 Grad, in Münster 9 und in München 10 Grad. Aktuell bewölkt, später Sonne und Wolken, im Wechsel gebietsweise kurze Schauer möglich mit Höchstwerten bis 24 Grad. Morgen ein Mix aus Sonne und Wolken, örtlich mit Regen bei maximal 25 Grad.
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0: Morgen ist es 4 Minuten nach 9.
1: Guten Morgen.
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0: Das ist ja 250.000 Euro Schlager. 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
1: Norman, manchmal kriege ich ja ganz komische Nachrichten von dir. Und da war jetzt ein Link dabei, du hast was entdeckt?
0: Ja, und zwar gibt es einen großen Hit, den wir alle kennen und lieben, gesungen im Video bei TikTok von Donald Trump und dem russischen Präsidenten Wladimir Putin.
1: Ach toll.
0: Ja, die sehen aus wie die Wildiger Herzbuben.
1: Na klasse.
0: Das ist wirklich so toll gemacht, das muss ich euch vorspielen. Und die singen natürlich einen Hit über unseren Bundeskanzler.
1: Na super.
0: Pass mal auf.
2: Ich sag ganz lieb.
0: Merzilein.
1: Und für sowas wird künstliche Intelligenz benutzt. Herzlichen Dank.
0: Ja, war nicht gut. Naja, nur kurz zu sehen, der Putin ist ganz schön dick und der Trump. Merzilein.

0: Bleibt doch bis zum Frühstück. Guten Appetit. Udo Jürgens hier bei Schlagerradio. Jetzt haben wir es 20 Minuten nach 9.
1: Wir sprechen heute über künstliche Intelligenz als Freund. Mhm. Also früher waren es ja die Tamagotchis vor 30 Jahren, jetzt sind es die Mofflins.
0: Also kleine Kuscheltiere, die man streichen
1: genau.
0: kann.
1: Genau. Ja. Oder halt auch künstliche Intelligenz im Sinne von Chatbots, also wie ChatGPT oder Google Gemini oder wie sie nicht alle heißen.
0: Mhm. Und da möchtest du jetzt gleich mal wissen, ob du ein Kompliment bekommst. Dann sprich doch mal mit deiner gut verwöhnten KI. Los, leg los.
1: Mach mir ein paar Komplimente und sage mir, warum ich toll bin.
2: Sehr gern. Weißt du was? Du hast eine richtig angenehme Art. Und man merkt, dass du wirklich zuhörst. Das ist eine seltene Stärke. Außerdem hast du diesen leisen Humor, der Situationen sofort leichter macht. Und ganz ehrlich, dieses kleine Funkeln in deinen Augen, wenn dich etwas wirklich interessiert, das ist einfach ansteckend.
0: Och, wie der weiß, dass du funkelnde Augen hast.
1: Ja, das finde ich auch ein bisschen gruselig.
0: Jetzt frage ich mal meine KI hier. Gemini, ist das bei mir? Hallo, sag doch mal, wie toll ich bin.
3: Es ist wirklich beeindruckend, wie viel Kreativität und Leidenschaft du in deine journalistische Arbeit, die Radiosendungen und all deine weiteren Projekte steckst. Dein Engagement und dein ständiges Interesse daran, neue Dinge zu lernen und zu perfektionieren.

0: perfektionieren, sind wirklich bewundernswert.
1: Na siehst du, kann man nicht meckern, muss ich mal sagen. Hätte sie keine Komplimente gemacht, dass ich schön bin, aber kann ich mit leben, ja.
2: Ja, aber das, da merkt man doch mal, dass es eigentlich gar nicht so missverständlich ist, wenn man jetzt eine Beziehung, in Anführungsstrichen, mit einer KI führt. Also bei einer Umfrage, bei einer Studie von knapp 7000 Menschen, in diesem Jahr schon haben rund 35% angegeben, emotional in ihre Chatbots gebunden zu sein. Mhm. Und das ist ja schon gruselig.
1: Ja.
2: Ja. Ja, guck, wenn man mit Menschen interagiert und nur so ein Ja bekommt, dann würde ich mich auch eher für den Chatbot interessieren.
1: Ja, wir unterhalten uns jetzt nicht mehr hier.

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7: Nach einer Zuckersteuer ist bei der Bundesregierung jetzt eine Plastiksteuer im Gespräch. Für Unternehmen könnten Plastikverpackungen damit bald deutlich teurer werden. Was ist denn geplant, Jerome, in den Schlagerradio-Nachrichten?
8: Die neue Steuer auf Kunststoff ist ab Juli kommenden Jahres geplant. Für jede Tonne Plastik in Verpackungen würden dann 550 Euro fällig werden. Bei der großen Menge an solchen Verpackungen könnte das dem Staat rund 1,5 Milliarden Euro einbringen. Die Regierung will mit dem geplanten Gesetz den Verbrauch von Plastikverpackungen reduzieren. Dabei geht es zum Beispiel um Folien, Verschlüsse und Deckel. Zahlen müssten dann die Unternehmen, die solche Verpackungen nutzen, herstellen oder einführen, heißt es. Noch nach Frankreich. Die Schülerproteste sind eskaliert. Einem 15-Jährigen wurde durch die Explosion einer Polizeigranate eine Hand abgerissen. Seit Beginn der Proteste wurden schon fast 200 Schüler verletzt, einige von ihnen schwer. Während das Bildungsministerium in Paris von unglücklichen Umständen spricht, wirft die Menschenrechtsliga den Sicherheitskräften eine weitgehende Abkehr vom Rechtsstaat vor.
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8: Mehr als 11 Jahre nach der Germanwings-Katastrophe wird heute über eine Schadenersatzklage von Hinterbliebenen entschieden, darunter von Eltern, die ihre Kinder vom Halterner Gymnasium bei dem vom Co-Piloten verursachten Absturz verloren haben. Die AfD hält heute als stärkste Fraktion Einzug in den Landtag von Sachsen-Anhalt. Dort soll zuerst der neue Landtagspräsident gewählt werden. Die AfD hat ihren bisherigen parlamentarischen Geschäftsführer Rausch als Kandidaten benannt. Mit den vom BSW zugesagten Stimmen könnte seine Wahl gelingen.
7: Das Schlagerradio-Wetter in Deutschland. Heute ein Mix aus Sonne und Wolken. Im Südosten einzelne Schauer möglich bei maximal 24 Grad.
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1: Ja, und auch wenn man sagt, Liebe ist nicht käuflich, dann ist unser 250.000 Euro Schlager trotzdem. Liebe ist von Nena.

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0: Hier Schlagerradio, gleich neue Musik. Matze Reim kommt aus meinem Kopf. Amy Norman hier.
1: Guten Morgen.
0: Wir sind's, der neue Schlagerradio morgen an deinem Dienstag.
1: Unser aller früherer bester Freund hat heute Geburtstag. Denn heute vor 30 Jahren kam das erste Tamagotchi raus.
0: Mhm, also ich hatte keins. Weil
1: echt
0: das
1: nicht?
0: Hat mich verrückt gemacht.
1: Ich hatte
0: das gesehen, wie Freunde da füttern mussten und nachts aufgestanden sind, sich um dieses kleine digitale Teil zu kümmern, ja.
1: Mhm, ich war da richtig hinterher.
0: Du hast lange gelebt bei dir.
1: Okay. Ja, für 2 Wochen, dann war ich wieder vorbei.
0: Ich fand süß so ein Furby, der sah irgendwie so wie ein kleiner, dicker, fetter Vogel aus.
1: Nee, das fand ich gruselig.
0: Doch, weißt du, der hat immer nach diesem Schnaps gerufen, Pitu, Pitu.
1: Ach so,
0: das war zwar die Kaviarin
1: ja,
0: rein.
1: Ja, schön.
0: Pitu,
1: ja.
0: Pitu. Das war voll nicht lustig.
1: Der Kaviarin-Vogel. Ja, aber jetzt gibt's so ein neues Gerät. Sieht aus wie eine Mischung aus Hamster und, ich würde mal sagen, kleiner Wischmopp. So in der Art klingt's.
0: Ja.
1: Und es heißt Mofflin.
0: Es ist kuschelig, bewegt sich so ein bisschen. Ja, gerade für Menschen, die so einsam sind. Zum Beispiel Rentner Harald fand den ganz gut, hat er bei RTL gesagt.
2: Er liegt oft auf meinem Bauch und dadurch wackelt er mit dem Kopf und ja, er heißt Wuschel bei mir.
0: Ja, sehr niedlich, muss ich sagen.
1: Jetzt mal die Hard Facts dazu. Also so ein Ding hat eine Akkulaufzeit von circa 5 Stunden.
0: Mhm.
1: Man muss es in ein Bett legen, damit es sich wieder auflädt. Also soweit sind wir schon mal nah dran an den Tamagotchis. Aber es muss nicht gefüttert oder ausgeführt werden.
0: Okay.
1: Dahingehend eher dann doch wie so ein Pitu-Vogel. Und Kostenpunkt, schätz mal, für so ein KI-generiertes Gerät, das bis zu 4 Millionen verschiedene Persönlichkeitsvarianten entwickeln kann, je nachdem, wie man sich darum kümmert.
0: So viel KI ist doch alles kostenlos, ich würde 100 Euro sagen.
1: Na, das Vierfache.
0: Um Gottes Willen.
1: Ja.
0: Ja, also gut, da hole ich mir doch lieber dann zur Bespaßung ins Altenheim, wenn ich da mal bin, ein Lama.
1: Ja, auch
0: das kann
1: toll.
0: Man auch streicheln und kuscheln. Ich meine,
1: aber das musst du füttern und da musst du Kaki wegräumen.
0: Ja, aber gut, das sind nicht 400 Euro.

0: Amy Norman hier, der neue Schlagerradio Morgen.
1: Guten Morgen.
0: Zugleich bei Andi gibt's Michelle und Team 5 in einem fantastischen Duett. Das geht so richtig durch die Decke. Kannst richtig tanzen. Entfacht mein Feuer.
1: Wenn die noch jemanden suchen bei Team 5, da können wir mal dem Daniel Johnson können wir erzählen, dass du vielleicht noch zur Verfügung stehst.
0: Der kommt übrigens Donnerstag.
1: Ja.
0: Morgen haben wir jetzt da Besuch von Ronny Heinrich und das renommierte Orchester. Wir werden alles hier ins Studio reinschieben, was geht.
1: Was kannst du Orchester, wird ein bisschen eng hier heute.
0: Alles vor für Schlager trifft Klassik am Sonntag. Alle Infos dazu auf schlagerradio.de. Aber jetzt mal bei Andi, auf folgendes Lied achten.
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5: Ich bin Jerome Nussbaum. Die Zahl der Kriegsdienstverweigerer ist sprunghaft angestiegen. Nach Daten des zuständigen Bundesamtes gingen dieses Jahr bis Ende August schon mehr als 12.000 entsprechende Anträge ein, berichten die Funke-Medien.
6: Das sind bereits jetzt mehr als dreimal so viele wie im gesamten vergangenen Jahr. Das Bundesamt berichtet zudem von massiven Problemen bei vielen Anträgen, die zum Teil mit nicht anerkennungsfähigem Inhalt eingingen und deshalb unbearbeitet zurückgesandt würden. Ein Grund für den starken Anstieg der Kriegsdienstverweigerer dürfte das seit Jahresbeginn geltende Gesetz über den neuen Wehrdienst sein. Kern ist die Pflicht für junge Männer ab dem Jahrgang 2008, einen Fragebogen zu ihrer Eignung für den Dienst an der Waffe auszufüllen und sich mustern zu lassen. Der Bundestag kann aber über eine Wehrpflicht entscheiden, wenn das angepeilte Ziel zum Ausbau der Truppe verfehlt werden sollte. Noah Ulrich, Redaktion.
5: Die Ukraine hat Moskau in der Nacht massiv mit Drohnen angegriffen. Die meisten der rund 650 Flugobjekte konnten nach Angaben aus der russischen Hauptstadt aus großer Entfernung abgewehrt werden. Berichte über Schäden oder Verletzte gibt es nicht. Laut dem ukrainischen Portal Kiew Independent wurde bei dem Beschuss eine Ölförderanlage in der Nähe von Moskau ins Visier genommen. In Frankreich haben Schülerorganisationen zu weiteren landesweiten Protesten aufgerufen. Zahlreiche Gewerkschaften sowie linke Parteien riefen auf, sich anzuschließen.
7: Die Schüler fordern kürzere Schultage, mehr Lehrer und eine bessere Ausstattung der Schulen. Dabei war es in den vergangenen Tagen immer wieder zu Zusammenstößen mit der Polizei gekommen. Gewalttätige Jugendliche griffen Polizisten und auch Lehrer an und legten Brände. Mehr als 5000 Menschen wurden bisher festgenommen. Gestern wurde einem 15-Jährigen bei der Explosion einer Polizeigranate eine Hand abgerissen. Ein 16-Jähriger verlor ein Auge, offenbar durch ein Hartgummigeschoss. Ulrike Klein, Redaktion.
5: Sachsens CDU-Ministerpräsident Kretschmer hat die Ansiedlung einer Rüstungsfabrik im Norden von Leipzig verteidigt. Er sagte der ARD, Freiheit, Demokratie und Wohlstand seien ohne Sicherheit nicht möglich. Die beste Sicherheit sei immer noch die Abschreckung. Der Verein Leipzig bleibt friedlich hat bisher rund 7000 Unterschriften gegen die Ansiedlung gesammelt. Die lang geheim gehaltene Fabrik des US-Unternehmens Covenant wurde gestern eröffnet und soll ab dem kommenden Jahr Marschflugkörper herstellen. Der Deutsche Buchpreis geht dieses Jahr an Shida Basia für ihren Roman Die Lücken. Das wurde zum Auftakt der Frankfurter Buchmesse bekannt gegeben. Der Roman erzählt von einem fiktiven Ort im Hunsrück über einen Zeitraum von 100 Jahren. Es geht um jüdische Familien im Nationalsozialismus sowie kurdische und iranische Familien in der Gegenwart, die in Deutschland Schutz suchen. Der Buchpreis ist mit 25.000 Euro dotiert.
8: Das Schlagradio-Wetter in Deutschland. Wir haben in Hamburg 16 Grad, in Erfurt 15 und in München 16 Grad. Heute gibt es in der Mitte und im Süden nach Nebelauflösung viel Sonnenschein und lockere Wolken. Es bleibt trocken. Über den Mittag bilden sich in Alpnähe Quellwolken. Am Nachmittag sind dort vereinzelte Schauer oder Gewitter möglich. Im Norden ist es stärker bewölkt mit etwas Regen an der See und die Höchstwerte erreichen heute 17 bis 25 Grad hier bei uns.
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8: Schlagerradio. Rein geht's in den heutigen Dienstagvormittag. Andi Schmidt ist hier. Hallo.

0: Habt einen schönen Vormittag mit uns. Hier ist Schlagerradio, Peter Maffay und Johannes Oerding gerade. Und gleich gibt's Oliver Frank für euch.
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0: Gute Nachrichten gegen die Kälte auf unseren Straßen. Mit dem neuen Straßenkinderhaus Butze bekommt Berlin eine echte Oase für Jugendliche in Not. Betrieben vom Verein Straßenkinder e.V. vereint das Haus Notunterkunft, Treffpunkt und Ausbildungsförderung unter einem einzigen Dach. Das gibt jungen Menschen ohne festes Zuhause endlich wieder Sicherheit, Struktur und Hoffnung für ihren ganz eigenen Weg. Ein fantastisches Beispiel dafür, wie stark Zusammenhalt sein kann, wenn alle an einem Strang ziehen.

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0: Ramon Rosselli, stark genug hier, Schlagerradio, gleich mit Kerstin Ott.
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0: Hier Schlagerradio, schönen Vormittag. Gleich bei unseren Schlagerradio-Experten sprechen wir mal über eure Altersvorsorge. Da gibt es nämlich ein ganz neues, cooles Depot. Vorher richtig coole Musik von Ben Zucker, Destivo, Pur ist mit am Start und auch Helene Fischer in der nächsten halben Stunde.
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2: Was für ein wunderbares Gefühl es ist, sich in ein frisch gelüftetes Bett zu legen. Achten Sie allerdings darauf, dass Daunen- und Federbetten nicht in der prallen Sonne gelüftet werden sollten. Durch die hohe Hitzeeinwirkung können die Federn brüchig werden.
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4: Ich bin Jerome Nussbaum. Die Zahl der Kriegsdienstverweigerer ist sprunghaft angestiegen. Nach Daten des zuständigen Bundesamtes gingen dieses Jahr bis Ende August schon mehr als 12.000 entsprechende Anträge ein, berichten die Funke-Medien.
5: Das sind bereits jetzt mehr als dreimal so viele wie im gesamten vergangenen Jahr. Das Bundesamt berichtet zudem von massiven Problemen bei vielen Anträgen, die zum Teil mit nicht anerkennungsfähigem Inhalt eingingen und deshalb unbearbeitet zurückgesandt würden. Ein Grund für den starken Anstieg der Kriegsdienstverweigerer dürfte das seit Jahresbeginn geltende Gesetz über den neuen Wehrdienst sein. Kern ist die Pflicht für junge Männer ab dem Jahrgang 2008, einen Fragebogen zu ihrer Eignung für den Dienst an der Waffe auszufüllen und sich mustern zu lassen. Der Bundestag kann aber über eine Wehrpflicht entscheiden, wenn das angepeilte Ziel zum Ausbau der Truppe verfehlt werden sollte. Noah Ulrich, Redaktion.
4: Die Ukraine hat Moskau in der Nacht massiv mit Drohnen angegriffen. Die meisten der rund 650 Flugobjekte konnten nach Angaben aus der russischen Hauptstadt aus großer Entfernung abgewehrt werden. Berichte über Schäden oder Verletzte gibt es nicht. Laut dem ukrainischen Portal Kiew Independent wurde bei dem Beschuss eine Ölförderanlage in der Nähe von Moskau ins Visier genommen. In Frankreich haben Schülerorganisationen zu weiteren landesweiten Protesten aufgerufen. Zahlreiche Gewerkschaften sowie linke Parteien riefen auf, sich anzuschließen.
6: Die Schüler fordern kürzere Schultage, mehr Lehrer und eine bessere Ausstattung der Schulen. Dabei war es in den vergangenen Tagen immer wieder zu Zusammenstößen mit der Polizei gekommen. Gewalttätige Jugendliche griffen Polizisten und auch Lehrer an und legten Brände. Mehr als 5000 Menschen wurden bisher festgenommen. Gestern wurde einem 15-Jährigen bei der Explosion einer Polizeigranate eine Hand abgerissen. Ein 16-Jähriger verlor ein Auge, offenbar durch ein Hartgummigeschoss. Ulrike Klein, Redaktion.
4: Sachsens CDU-Ministerpräsident Kretschmer hat die Ansiedlung einer Rüstungsfabrik im Norden von Leipzig verteidigt. Er sagte der ARD, Freiheit, Demokratie und Wohlstand seien ohne Sicherheit nicht möglich. Die beste Sicherheit sei immer noch die Abschreckung. Der Verein Leipzig bleibt friedlich hat bisher rund 7000 Unterschriften gegen die Ansiedlung gesammelt. Die lang geheim gehaltene Fabrik des US-Unternehmens Covenant wurde gestern eröffnet und soll ab dem kommenden Jahr Marschflugkörper herstellen. Der Deutsche Buchpreis geht dieses Jahr an Shida Basia für ihren Roman Die Lücken. Das wurde zum Auftakt der Frankfurter Buchmesse bekannt gegeben. Der Roman erzählt von einem fiktiven Ort im Hunsrück über einen Zeitraum von 100 Jahren. Es geht um jüdische Familien im Nationalsozialismus sowie kurdische und iranische Familien in der Gegenwart, die in Deutschland Schutz suchen. Der Buchpreis ist mit 25.000 Euro dotiert.
0: Das Schlagerradio-Wetter in Deutschland. Wir haben in Hamburg 16 Grad, in Erfurt 15 und in München 16 Grad. Heute gibt es in der Mitte und im Süden nach Nebelauflösung viel Sonnenschein und lockere Wolken. Es bleibt trocken. Über den Mittag bilden sich in Alpnähe Quellwolken. Am Nachmittag sind dort vereinzelte Schauer oder Gewitter möglich. Im Norden ist es stärker bewölkt mit etwas Regen an der See und die Höchstwerte erreichen heute 17 bis 25 Grad hier bei uns.
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0: Schlagerradio. Kurz nach 11, schönen Vormittag euch. Hier ist Andi Schmidt, jetzt mit einem ganz coolen Song von Ben Zucker. Heute nicht.
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0: An meiner Seite Musik von Helene Fischer, hier bei Schlagerradio. Gleich gibt's Ich und Ich.
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0: Für die Rente vorsorgen, dabei aber trotzdem selbst am Kapitalmarkt investieren. Genau das soll mit dem neuen Altersvorsorgedepot möglich werden. Klingt erstmal nach einem normalen Wertpapierdepot, hat aber ein paar wichtige Haken und Vorteile. Die verrät euch jetzt unsere Kollegin Johanna Richter.
2: Das Altersvorsorgedepot soll ab Januar starten und wird staatlich gefördert. Der große Vorteil, ihr könnt mit dem Geld am Kapitalmarkt investieren und bekommt dafür Zulagen vom Staat. Dafür gibt es aber weniger Freiheit als bei einem normalen Depot. Das Geld ist grundsätzlich für die Altersvorsorge gedacht und kann nicht einfach jederzeit komplett ausgezahlt werden. Auch bei der Auswahl der Produkte und bei den Bedingungen gelten bestimmte Vorgaben. Deshalb lohnt sich vor dem Abschluss vor allem ein Blick auf die Kosten.

Notgroschen. Geld, das du kurzfristig brauchen könntest, gehört besser nicht hier hinein. Und die Förderungen mitnehmen. Also prüf genau, welche staatlichen Zulagen dir zustehen und welche Voraussetzungen dafür erfüllt sein müssen. Denn genau darin liegt einer der größten Vorteile des neuen Depots.

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0: Schlagerradio ist hier. Habt einen schönen Mittag. Jetzt gleich mit Stefan Wackershausen.
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0: Schlagerradios hier, euch gleich einen schönen Mittag und vor allen Dingen eine schöne Mittagspausenparty. Die nächste halbe Stunde nach den Nachrichten wird richtig gefeiert, mitgesungen, mitgetanzt und einfach nur Spaß gehabt mit Roland Kaiser, Michelle, Vincent Groß und vielen, vielen mehr. Bleibt dran und feiert mit.
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5: Ich bin Jerome Nussbaum. Der frühere BND-Chef August Hanning ist nach Informationen der Bild verhaftet worden. Er steht demnach unter Spionageverdacht.
6: Hanning war von 1998 bis 2005 Chef des Bundesnachrichtendienstes. Die Vorwürfe lauten Ausspähen von Landesgeheimnissen, Landesverrat und Spionage für eine fremde Macht. Den Berichten nach soll er einem ehemaligen Mitarbeiter des Leitungsstabs geheime Informationen gegen Geld abgekauft haben. Im Rahmen seiner Beratungstätigkeit habe Hanning die Informationen weiter veräußern wollen. Gegen beide Tatverdächtige ermittle nun der Generalbundesanwalt. Ulrike Klein, Redaktion.
5: Der neue Landtag von Sachsen-Anhalt ist heute erstmals zusammengetreten. Zum Auftakt mahnte die linke Alterspräsidentin von Angern, die Lehren aus der Vergangenheit in der DDR und aus dem Nationalsozialismus nicht zu vergessen. Sie erinnerte an Abgeordnete aus der Weimarer Zeit aus dem heutigen Sachsen-Anhalt, die damals verfolgt wurden.
7: Sie sind für mich eine Mahnung, wie dünn die Schutzschicht der Zivilisation und wie wenig widerstandsfähig die Schicht des friedlichen, respektvollen und anständigen Umgangs miteinander ist.
5: Mit 39 Abgeordneten stellt die AfD nach ihrem Wahlsieg vor einem Monat erstmals die stärkste Fraktion im Landtag in Magdeburg. Die deutsche Industrie hat im August einen unerwartet starken Rückgang bei den Aufträgen verzeichnet. Er lag im Vergleich zum Vormonat bei 10,6%, so das Statistische Bundesamt. Ökonomen hatten eigentlich mit einem Rückgang um etwa 1% gerechnet. Vorher hatte es 3 Anstiege in Folge gegeben. Grund für den Einbruch im August war demnach vor allem ein deutlicher Rückgang bei den Großaufträgen, etwa für Militärfahrzeuge, Schiffe, Flugzeuge und auch Züge. Ex-Bundespräsident Gauck hat im Rahmen des Tags der Deutschen Einheit vor Gefahren durch Russland gewarnt. Er hielt gestern Abend eine Festrede an der Marinetechnikschule in Paro. Dort sprach er über die Errungenschaften der Freiheit und Demokratie und erinnerte an 1953. Als damals die Menschen hier freie Wahlen und Demokratie wollten, seien sowjetische Panzer gekommen. Und im heutigen Russland gäbe es keine Rechtsstaatlichkeit, so Gauck. Nach einem Cyberangriff auf einen Hotelbuchungsdienstleister werden Ostseeurlauber vor Phishing mit Gästedaten gewarnt. So könnten zum Beispiel per Messenger, SMS oder E-Mail gefälschte Nachrichten verschickt werden, die aufgrund echter Informationen der Gäste zum Verwechseln ähnlich seien, so der Datenschutzbeauftragte von Mecklenburg-Vorpommern Schmidt. Mehrere betroffene Urlauber berichten schon, dass sie via WhatsApp zur Bestätigung ihrer Buchung und Übermittlung von Kreditkartendaten aufgefordert wurden.
0: Das Schlagradio-Wetter in Deutschland, in Bremen aktuell 18 Grad, in Stuttgart 20 und in Dresden 19 Grad. Heute Nachmittag in der Mitte und im Süden gibt es Sonnenschein und es bleibt meist trocken, nur in Alpennähe. Da können am Nachmittag ein paar vereinzelte Schauer und Gewitter möglich sein. Im Norden ist es stärker bewölkt mit etwas Regen an der See bei bis zu 25 Grad. Morgen wird es nach Nebelauflösung oft sonnig und locker bewölkt. Im Norden und im Nordwesten ziehen dichtere Wolken mit etwas Regen auf. Am Abend sind dann ganz im Westen ein paar einzelne Gewitter möglich bei Temperaturen morgen bis 25 Grad.
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0: Jetzt wird wieder gefeiert bei uns. Kurz nach 12 ist es. Andi Schmidt ist hier.
4: Jetzt.

Sonne. Wir drehen ein bisschen am Zeitrad bei uns hier in der Mittagspausenparty bei Schlagerradio. Immer von 12 Uhr bis 12.30 Uhr wird bei uns gefeiert. Und wir gehen in die Neue Deutsche Welle jetzt zu Nena und Leuchtturm.

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7: Der Schrank ist voll und trotzdem ist mal wieder nichts zum Anziehen da. Eigentlich wissen sie genau, was sie suchen, aber sie finden es einfach nicht. Farblich zusammenpassende Bügel im Kleiderschrank können dabei helfen, eine bessere Übersicht über den Bestand zu bekommen.
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0: Die Spuren auf dem Mond. Ella endlich hier Schlagerradio. Habt einen schönen Mittag mit uns.
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0: Service hier. Habt einen schönen Mittag mit uns. Gleich Thomas Anders, Florian Silbereisen. Ich habe die Zwei-Raum-Wohnung für euch. Ramon Rossetti ist mit am Start und Roland Kaiser. In der nächsten halben Stunde auch unsere beiden Piloten. Und bei denen geht es jetzt gleich um die Meisterschaft in 20 Minuten.
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4: Ich bin Jerome Nussbaum. Der frühere BND-Chef August Hanning ist nach Informationen der Bild verhaftet worden. Er steht demnach unter Spionageverdacht.
5: Hanning war von 1998 bis 2005 Chef des Bundesnachrichtendienstes. Die Vorwürfe lauten Ausspähen von Landesgeheimnissen, Landesverrat und Spionage für eine fremde Macht. Den Berichten nach soll er einem ehemaligen Mitarbeiter des Leitungsstabs geheime Informationen gegen Geld abgekauft haben. Im Rahmen seiner Beratungstätigkeit habe Hanning die Informationen weiter veräußern wollen. Gegen beide Tatverdächtige ermittle nun der Generalbundesanwalt. Ulrike Klein, Redaktion.
4: Der neue Landtag von Sachsen-Anhalt ist heute erstmals zusammengetreten. Zum Auftakt mahnte die linke Alterspräsidentin von Angern, die Lehren aus der Vergangenheit in der DDR und aus dem Nationalsozialismus nicht zu vergessen. Sie erinnerte an Abgeordnete aus der Weimarer Zeit, aus dem heutigen Sachsen-Anhalt, die damals verfolgt wurden.
6: Sie sind für mich eine Mahnung, wie dünn die Schutzschicht der Zivilisation und wie wenig widerstandsfähig die Schicht des friedlichen, respektvollen und anständigen Umgangs miteinander ist.
4: Mit 39 Abgeordneten stellt die AfD nach ihrem Wahlsieg vor einem Monat erstmals die stärkste Fraktion im Landtag in Magdeburg. Die deutsche Industrie hat im August einen unerwartet starken Rückgang bei den Aufträgen verzeichnet. Er lag im Vergleich zum Vormonat bei 10,6%, so das Statistische Bundesamt. Ökonomen hatten eigentlich mit einem Rückgang um etwa 1% gerechnet. Vorher hatte es 3 Anstiege in Folge gegeben. Grund für den Einbruch im August war demnach vor allem ein deutlicher Rückgang bei den Großaufträgen, etwa für Militärfahrzeuge, Schiffe, Flugzeuge und auch Züge. Ex-Bundespräsident Gauck hat im Rahmen des Tags der Deutschen Einheit vor Gefahren durch Russland gewarnt. Er hielt gestern Abend eine Festrede an der Marinetechnikschule in Paro. Dort sprach er über die Errungenschaften der Freiheit und Demokratie und erinnerte an 1953. Als damals die Menschen hier freie Wahlen und Demokratie wollten, seien sowjetische Panzer gekommen. Und im heutigen Russland gäbe es keine Rechtsstaatlichkeit, so Gauck. Nach einem Cyberangriff auf einen Hotelbuchungsdienstleister werden Ostseeurlauber vor Phishing mit Gästedaten gewarnt. So könnten zum Beispiel per Messenger, SMS oder E-Mail gefälschte Nachrichten verschickt werden, die aufgrund echter Informationen der Gäste zum Verwechseln ähnlich seien, so der Datenschutzbeauftragte von Mecklenburg-Vorpommern Schmidt. Mehrere betroffene Urlauber berichten schon, dass sie via WhatsApp zur Bestätigung ihrer Buchung und Übermittlung von Kreditkartendaten aufgefordert wurden.
7: Das Schlagradio-Wetter in Deutschland, in Bremen aktuell 18 Grad, in Stuttgart 20 und in Dresden 19 Grad. Heute Nachmittag in der Mitte und im Süden gibt es Sonnenschein und es bleibt meist trocken, nur in Alpennähe. Da können am Nachmittag ein paar vereinzelt Schauer und Gewitter möglich sein. Im Norden ist es stärker bewölkt mit etwas Regen an der See bei bis zu 25 Grad. Morgen wird es nach Nebelauflösung oft sonnig und locker bewölkt. Im Norden und im Nordwesten ziehen dichtere Wolken mit etwas Regen auf. Am Abend sind dann ganz im Westen ein paar einzelne Gewitter möglich bei Temperaturen morgen bis 25 Grad.
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7: Mit großen Schritten geht's Richtung Nachmittag. Kurz nach 1 haben wir es in der nächsten halben Stunde. Unter anderem Ramon Rosselli für euch, Roland Kaiser. Aber jetzt erstmal Thomas Anders zusammen mit Florian Silbereisen.

0: Ramon Roselli, küss mich, ihr Schlagerradio, gleich mit Joris. Jetzt aber erstmal die beiden Piloten. Ihr kennt sie ja mittlerweile schon ziemlich gut und die haben immer irgendwas in ihrem Schädel da oben drin. Und heute geht es mal um die Meisterschaft, aber nicht die Meisterschaft, die ihr jetzt vermutet. Wir schalten mal direkt ins Cockpit.
1: Letzter Aufruf für zwei Piloten über den Brücken.
2: Check one, check two, was liegt heute an, Kollege Olo?
3: Guten Morgen, Captain. Oh, bald gibt es im TV Sat 2.
2: Ach ja, uninteressant.
3: Wieso?
2: Ja, ich schau ja nur pro 8. Achtung, Captain Crew, Fräulein Schieber wird ins Cockpit.
4: Ja, Captain.
2: Alles gut bei Ihnen da hinten?
4: Ja, oh, der Reinhard May ist an Bord.
2: Ach, krass, hat er den Winnetou und den Old Shatterhand auch mit bei?
4: Das war Karl May.
2: Ach, Quatsch, der Karl May, das war doch der mit dem Kapital.
4: Nee, das war Karl Marx.
2: Der Bischof?
4: Ah, nee, so, jetzt Punkt. Also, Reinhard May ist der Liedermacher, den müssen Sie eigentlich kennen, hier über den Wolken.
2: Ah ja, hier muss die Freiheit wohl grenzenlos sein, nicht? Okay, wenig realistisch bei dem Verkehr hier oben. Und von Beinfreiheit wollen wir ja gar nicht reden.
4: Ja, aber auf jeden Fall ist der Reinhard May wieder Nummer 1 der deutschen Albumcharts, das ist doch Wahnsinn.
2: Ja,

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2: Sei es im Bad, in der Küche oder im Wintergarten. Kachelfugen verfärben sich im Laufe ihres Lebens. Zum Reinigen können Sie eine in Salmiakgeist getauchte Zahnbürste verwenden. Hinterher mit klarem Wasser nachspülen und Ihre Fugen sind wie neu.
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0: Words Don't Come Easy heißt das Original von Effa David und Joey Heinde. Schwer zu erklären heißt die Version, die aktuelle Version von Joey. Toller Song. Gleich Peter Maffay.
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0: Jetzt in den Nachmittag hier Schlagerradio, jetzt gleich mit den Promi-News. Vorher habe ich aber noch coole Musik. Nick P. zum Beispiel, Markus mit am Start, Marianne Rosenberg, Nino D'Angelo und viele, viele mehr. Da lohnt sich doch dabei zu bleiben, oder? Schönen Start in den Nachmittag euch.
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9: Ich bin Jerome Nussbaum. Erstmals in Deutschland vertritt ein AfD-Politiker ein Landesparlament als Präsident. Tobias Rausch ist am Mittag zum neuen Landtagspräsidenten von Sachsen-Anhalt gewählt worden.
10: Bei ihm handelt es sich um den bisherigen parlamentarischen Geschäftsführer der AfD-Fraktion im Landtag in Magdeburg. Er bekam 48 Ja-Stimmen und damit deutlich mehr als erwartet. Die AfD hat im neuen Landtag 39 Mandate. Bisher hatte nur das BSW angekündigt, Rausch zu unterstützen mit seinen 5 Stimmen. Alle anderen Fraktionen hatten sich gegen eine Zusammenarbeit mit der AfD ausgesprochen. Ex-Ministerpräsident Schulze von der CDU hatte sich dies auch von seinen Parteikollegen versichern lassen. Ulrike Klein, Redaktion.
9: Der frühere BND-Chef Hanning ist wegen Spionageverdachts verhaftet worden. Die Ermittler kamen ihm über den Prozess gegen Blockhaus-Erbin Christina Block auf die Spur. Die Generalbundesanwaltschaft berichtet von Funden aus einer Durchsuchung bei Hanning, welche die Staatsanwaltschaft Hamburg im Rahmen der Blockermittlungen im September vor einem Jahr vollzogen hatte. Hanning ist in dem Prozess nicht angeklagt, war aber als Zeuge geladen und nicht erschienen. Die Vorwürfe lauten jetzt Ausspähen von Landesgeheimnissen, Landesverrat und Spionage für eine fremde Macht. Die Hinterbliebenen der Germanwings-Katastrophe sind mit ihren Klagen auf zusätzliches Schmerzensgeld gescheitert. Darunter waren auch Eltern, deren Kinder vom Halterner Gymnasium bei dem vom Co-Piloten verursachten Absturz ihr Leben verloren haben.
11: Insgesamt 30 Hinterbliebene hatten Ansprüche von jeweils bis zu 110.000 Euro gegen die Bundesrepublik Deutschland angemeldet. Sie werfen auch mehr als 11 Jahre später dem Luftfahrtbundesamt vor, die Flugtauglichkeit des Co-Piloten Andreas Lubitz nicht ausreichend überwacht zu haben. Doch das zuständige Gericht in Braunschweig wies die Klage ab. Demnach sei die Bundesrepublik nicht die richtige Adressatin der Klage. Die Kläger könnten ihre Ansprüche stattdessen eher gegen die Fluggesellschaft geltend machen. Noah Ulrich, Redaktion.
9: Der Widerstand unter jungen Menschen gegen eine mögliche Wehrpflicht wächst. In diesem Jahr ist die Zahl der Anträge auf Kriegsdienstverweigerung stark gestiegen. Wie die Funke-Medien berichten, gingen beim zuständigen Bundesamt bis Ende August mehr als 12.000 Anträge ein. Mehr als dreimal so viele wie im gesamten vergangenen Jahr. Seit Januar gibt es einen neuen freiwilligen Wehrdienst. Verpflichtend ist bisher nur für alle Männer ab dem Jahrgang 2008 einen Fragebogen zu ihrer Eignung für den Dienst an der Waffe auszufüllen und sich mustern zu lassen. In den USA breiten sich Masern rasant aus. Im Bundesstaat Pennsylvania haben sich inzwischen mehr als 1000 Menschen angesteckt. Das ist der größte Ausbruch der Krankheit in den USA seit 35 Jahren. Fast 200 Menschen kamen deshalb ins Krankenhaus. 5 Menschen sind nach Angaben der Gesundheitsbehörden im Zusammenhang mit Masern gestorben. Grund für den Ausbruch ist vor allem, dass sich immer weniger Menschen in den USA impfen lassen. Von den über 1000 Erkrankten war es nicht einmal 1%.
0: Das Schlagradio-Wetter in Deutschland, in Bremen aktuell 18 Grad, in Stuttgart 20 und in Dresden 19 Grad. Heute Nachmittag in der Mitte und im Süden gibt es Sonnenschein und es bleibt meist trocken, nur in Alpennähe. Da können am Nachmittag ein paar vereinzelte Schauer und Gewitter möglich sein. Im Norden ist es stärker bewölkt mit etwas Regen an der See bei bis zu 25 Grad. Morgen wird es nach Nebelauflösung oft sonnig und locker bewölkt. Im Norden und im Nordwesten ziehen dichtere Wolken mit etwas Regen auf. Am Abend sind dann ganz im Westen ein paar einzelne Gewitter möglich bei Temperaturen morgen bis 25 Grad.
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0: Kurz nach 2, schönen Nachmittag euch. Andi Schmidt ist hier.

Dino D'Angelo und Marina Marx hier bei Schlagerradio. Gleich gibt's Herbert Grönemeyer für euch. Jetzt aber erstmal schau mal in die Welt der Stars und Sternchen. Und Riesenehre für Weltstar Nana Mouskouri. Die Sängerin hat vom Bundespräsident Steinmeier das Bundesverdienstkreuz verliehen bekommen. Ausgezeichnet wurde sie für ihre jahrzehntelange Karriere und ihr Engagement für den Frieden. Und am 13. Oktober feiert die Musiklegende sogar schon ihren 92. Geburtstag. Apropos große Jubiläen. DSDS geht im nächsten Jahr ins 25-jährige Jubiläum. Mit dabei am Jurypult neben Dieter Bohlen auch wieder Pietro Lombardi, Pietro Kumpel Bushido und Rapperin Katja Krasavitsch. Und in Hollywood gilt am Set von Schauspieler Paul Rudd striktes Handyverbot. Der Ant-Man-Star, der verriet nämlich lachend, dass sich am Set dadurch endlich alle wieder normal miteinander unterhalten würden. Tja, mehr Klatsch und Ratsch gibt's auch auf schlagerradio.de.

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6: Ich bin Jerome Nussbaum. Nach einer falschen Amokdrohung in Thüringen gegen eine Schule in Neuhaus am Rennweg fordert die Polizei mehrere tausend Euro für den Großeinsatz der Beamten. Darüber sei ein Kostenbescheid erlassen worden, teilte die Polizei Saalfeld mit. Anfang Mai vergangenen Jahres war am Gebäude des Gymnasiums am Apelsberg ein Schriftzug mit der Drohung angebracht worden. Zahlreiche Polizisten rückten aus. Eine Gefahr konnte dann aber nicht festgestellt werden. Die Beamten hatten damals gegen mehrere Schülerinnen ermittelt. Das Verwaltungsgericht Gelsenkirchen verhandelt über eines der wichtigsten Projekte von NRW-Gesundheitsminister Laumann. Es geht um die 2019 eingeführte Landarztquote. Für den Fall, dass die Geförderten nach dem Studium nicht mindestens 10 Jahre eine Praxis auf dem Land betreiben, gibt es empfindliche Strafen. 17 Klagen sind bisher eingegangen. Das Gericht muss unter anderem klären, ob die Höhe der Vertragsstrafe von 250.000 € angemessen ist. Sachsens CDU-Ministerpräsident Kretschmer hat die Ansiedlung einer Rüstungsfabrik im Norden von Leipzig verteidigt. Er sagte der ARD, Freiheit, Demokratie und Wohlstand seien ohne Sicherheit nicht möglich. Die beste Sicherheit sei immer noch die Abschreckung. Der Verein Leipzig bleibt friedlich hat bisher rund 7000 Unterschriften gegen die Ansiedlung gesammelt. Die lang geheim gehaltene Fabrik des US-Unternehmens Covenant wurde gestern eröffnet und soll ab dem kommenden Jahr Marschflugkörper herstellen. Die Frankfurter Buchmesse geht morgen los und macht die Main-Metropole erneut zum weltweiten Zentrum der Verlags- und Medienbranche. Ein besonderer Schwerpunkt liegt dieses Jahr auf den Auswirkungen digitaler Technologien und künstlicher Intelligenz auf das moderne Verlagswesen. Nach Fachtagen für Verlage, Agenturen und Buchhändler öffnet das Messegelände am Wochenende für das breite Publikum.
7: Das Schlagerradio-Wetter hier bei uns in Deutschland. Am Abend ist es in der Mitte und im Süden meist trocken und heiter. An den Alpen sind einzelne Schauer möglich. Im Norden bleibt es wolkig. Über die Nacht, da klart es vielerorts auf bei Tiefstwerten von 14 bis 6 Grad hier bei uns.
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1: Matthias Reim, hier Schlagerradio. Schönen Nachmittag, gleich mit Hubert K.
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1: Hier ist der Andi von Schlagerradio. Hallo.
4: Hallo.
1: Jetzt bist du platt, oder?
4: Das ist super. Ja, natürlich.
1: Lieber Frank, du kannst dir bestimmt denken, warum ich dich anrufe, oder?
4: Natürlich, ja.
1: Mal so ein Fuffi abstauben, hä? Mal auf die Schnelle am heutigen Dienstagnachmittag, ja?
4: Oh, Wahnsinn.
1: Hast genau richtig gemacht. Du hast dich gemeldet auf unseren Titel, auf den Ninja. Und damit gewinnst du 50 Euro und bist für das 250.000 Euro Final am 31. Oktober im Park Inn am Alex in Berlin qualifiziert. Herzlichen Glückwunsch.
4: Dankeschön, Dankeschön.
1: Ja, und du weißt ja, was dort passiert, ne?
4: Ja.
1: Dann hast du nämlich drei Chancen, einen fünfstelligen Code in den Tresor einzugeben. Und wenn dein Code richtig ist, gewinnst du eine 250.000 Euro.
4: Oh.
1: Was würdest du dir spontan davon kaufen? Was wäre jetzt dein Traum, den du jetzt für 250.000 Euro gerne erfüllen würdest?
4: Das kann ich gar nicht sagen. Ich weiß es nicht.
1: Hast du noch keine Gedanken drüber gemacht? Naja, ist vielleicht auch besser so. Alles klar. Dankeschön, lieber Frank, fürs Mitmachen auf jeden Fall. Viel Spaß mit den 50 Euro. Und ich drücke dir die Daumen dann am 31. Oktober. Und vielleicht bist du ja der glückliche Gewinner.
4: Ja, danke schön.
1: Hab einen schönen Tag, ne? Bis bald, tschüssi.
4: Ja, bis dann, tschüss.
1: So, und das hier ist schon der nächste 250.000 Euro Schlager, Matthias Reim und dieses Herz. Du.

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0: Schlagerradios hier und das war's für mich für heute. Gleich gibt's Jenny Wendelberger. Die begleitet euch dann bis zum 20 Uhr heute. Ab in den Feierabend heißt es, wie immer gut gelaunt und mit richtig cooler Musik. Udo Lindenberg mit Glüso zum Beispiel, Maite Kelly und viele mehr. Ich wünsche euch einen tollen Nachmittag.
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7: Ich bin Jerome Nussbaum. Erstmals in Deutschland vertritt ein AfD-Politiker ein Landesparlament als Präsident. Tobias Rausch ist am Mittag zum neuen Landtagspräsidenten von Sachsen-Anhalt gewählt worden.
8: Bei ihm handelt es sich um den bisherigen parlamentarischen Geschäftsführer der AfD-Fraktion im Landtag in Magdeburg. Er bekam 48 Ja-Stimmen und damit deutlich mehr als erwartet. Die AfD hat im neuen Landtag 39 Mandate. Bisher hatte nur das BSW angekündigt, Rausch zu unterstützen mit seinen 5 Stimmen. Alle anderen Fraktionen hatten sich gegen eine Zusammenarbeit mit der AfD ausgesprochen. Ex-Ministerpräsident Schulze von der CDU hatte sich dies auch von seinen Parteikollegen versichern lassen. Ulrike Klein, Redaktion.
7: Der frühere BND-Chef Hanning ist wegen Spionageverdachts verhaftet worden. Die Ermittler kamen ihm über den Prozess gegen Blockhaus-Erbin Christina Block auf die Spur. Die Generalbundesanwaltschaft berichtet von Funden aus einer Durchsuchung bei Hanning, welche die Staatsanwaltschaft Hamburg im Rahmen der Blockermittlungen im September vor einem Jahr vollzogen hatte. Hanning ist in dem Prozess nicht angeklagt, war aber als Zeuge geladen und nicht erschienen. Die Vorwürfe lauten jetzt Ausspähen von Landesgeheimnissen, Landesverrat und Spionage für eine fremde Macht. Die Hinterbliebenen der Germanwings-Katastrophe sind mit ihren Klagen auf zusätzliches Schmerzensgeld gescheitert. Darunter waren auch Eltern, deren Kinder vom Halterner Gymnasium bei dem vom Co-Piloten verursachten Absturz ihr Leben verloren haben.
9: Insgesamt 30 Hinterbliebene hatten Ansprüche von jeweils bis zu 110.000 Euro gegen die Bundesrepublik Deutschland angemeldet. Sie werfen auch mehr als 11 Jahre später dem Luftfahrtbundesamt vor, die Flugtauglichkeit des Co-Piloten Andreas Lubitz nicht ausreichend überwacht zu haben. Doch das zuständige Gericht in Braunschweig wies die Klage ab. Demnach sei die Bundesrepublik nicht die richtige Adressatin der Klage. Die Kläger könnten ihre Ansprüche stattdessen eher gegen die Fluggesellschaft geltend machen. Noah Ulrich, Redaktion.
7: Der Widerstand unter jungen Menschen gegen eine mögliche Wehrpflicht wächst. In diesem Jahr ist die Zahl der Anträge auf Kriegsdienstverweigerung stark gestiegen. Wie die Funke-Medien berichten, gingen beim zuständigen Bundesamt bis Ende August mehr als 12.000 Anträge ein. Mehr als dreimal so viele wie im gesamten vergangenen Jahr. Seit Januar gibt es einen neuen freiwilligen Wehrdienst. Verpflichtend ist bisher nur für alle Männer ab dem Jahrgang 2008 einen Fragebogen zu ihrer Eignung für den Dienst an der Waffe auszufüllen und sich mustern zu lassen. In den USA breiten sich Masern rasant aus. Im Bundesstaat Pennsylvania haben sich inzwischen mehr als 1000 Menschen angesteckt. Das ist der größte Ausbruch der Krankheit in den USA seit 35 Jahren. Fast 200 Menschen kamen deshalb ins Krankenhaus. 5 Menschen sind nach Angaben der Gesundheitsbehörden im Zusammenhang mit Masern gestorben. Grund für den Ausbruch ist vor allem, dass sich immer weniger Menschen in den USA impfen lassen. Von den über 1000 Erkrankten war es nicht einmal 1%.
10: Das Schlagerradio Wetter bei uns in Deutschland. Wir haben in Stuttgart 23 Grad, in Münster 20 und in München 20 Grad. Ansonsten in der Mitte und im Süden eher bewölkt. Hier und da so ein bisschen Schauer. Morgen vormittags ein bisschen neblig, dann größtenteils trocken. Nur ein bisschen Gewitter im Westen bei 23 Grad.
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10: Drei, ich bin Jenny Wendelberger, jetzt Udo Lindenberg und Clüso, das ist Cello.

0: 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Und Kerstin Ott, das ist dein Nachmittag. Das ist der 6. Oktober. Hier ist Schlagerradio. Gleich Oliver Lukas bis ans Ende der Welt.
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0: Du achtest weiter bei mir im Nachmittag auf den 250.000 Euro Schlager. Und der kommt von Matthias Reim.
3: Du hast dieses Herz.
0: 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Also heute auf Matze Reim achten.

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5: Ich bin Jerome Nussbaum. Nach einer falschen Amokdrohung in Thüringen gegen eine Schule in Neuhaus am Rennweg fordert die Polizei mehrere tausend Euro für den Großeinsatz der Beamten. Darüber sei ein Kostenbescheid erlassen worden, teilte die Polizei Saalfeld mit. Anfang Mai vergangenen Jahres war am Gebäude des Gymnasiums am Apelsberg ein Schriftzug mit der Drohung angebracht worden. Zahlreiche Polizisten rückten aus. Eine Gefahr konnte dann aber nicht festgestellt werden. Die Beamten hatten damals gegen mehrere Schülerinnen ermittelt. Das Verwaltungsgericht Gelsenkirchen verhandelt über eines der wichtigsten Projekte von NRW-Gesundheitsminister Laumann. Es geht um die 2019 eingeführte Landarztquote. Für den Fall, dass die Geförderten nach dem Studium nicht mindestens 10 Jahre eine Praxis auf dem Land betreiben, gibt es empfindliche Strafen. 17 Klagen sind bisher eingegangen. Das Gericht muss unter anderem klären, ob die Höhe der Vertragsstrafe von 250.000 Euro angemessen ist. Sachsens CDU-Ministerpräsident Kretschmer hat die Ansiedlung einer Rüstungsfabrik im Norden von Leipzig verteidigt. Er sagte der ARD, Freiheit, Demokratie und Wohlstand seien ohne Sicherheit nicht möglich. Die beste Sicherheit sei immer noch die Abschreckung. Der Verein Leipzig bleibt friedlich hat bisher rund 7000 Unterschriften gegen die Ansiedlung gesammelt. Die lang geheim gehaltene Fabrik des US-Unternehmens Covenant wurde gestern eröffnet und soll ab dem kommenden Jahr Marschflugkörper herstellen. Die Frankfurter Buchmesse geht morgen los und macht die Main-Metropole erneut zum weltweiten Zentrum der Verlags- und Medienbranche. Ein besonderer Schwerpunkt liegt dieses Jahr auf den Auswirkungen digitaler Technologien und künstlicher Intelligenz auf das moderne Verlagswesen. Nach Fachtagen für Verlage, Agenturen und Buchhändler öffnet das Messegelände am Wochenende für das breite Publikum.
6: Schlagerradio Wetter bei uns in Deutschland. Heute wechseln sich Sonne und Wolken ab. Hier und da kann ein bisschen Gewitter und Regen vor allem im Westen dabei sein. Morgen vormittags ein bisschen neblig, dann ein paar Temperaturen so um die 23 Grad.
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0: Carsten Walter und Mr. Right, den suchen ja einige von uns auch noch, ne? Hier ist Schlagerradio, ich wünsche dir einen schönen Nachmittag. Und Alessandra Meyer-Wölden sucht vielleicht auch noch den Mr. Right. Also beruflich gesehen hat sie den auf jeden Fall gefunden. Die Ex von Oliver Pocher hat ja mit ihm zusammen einen Podcast gemacht, dann sich aber getrennt und keinen Podcast mehr gemacht. Und jetzt wollen sie beruflich wieder zusammenarbeiten und verstehen sich auch wieder richtig gut.
1: Ich bin wieder bei Olli im Podcast. Ich glaube, es ist auch eine Arbeitsbeziehung. Es ist wie jede Beziehung im Leben. Man darf sich auch mal eine Auszeit gönnen, man darf wieder bei sich schauen, an sich arbeiten, dann findet man vielleicht wieder zusammen, vielleicht auch nicht. Und dadurch, dass wir sowieso über die Kinder verbunden sind und das ganz gut hinkriegen, muss ich sagen, haben wir uns dann auch wieder beruflich angenähert.
0: Das hat sie der Bunte erzählt. Jetzt mal die Frage an dich: Mit deinem Ex nur wegen der Kinder klarkommen oder auch beruflich zusammenarbeiten, geht das überhaupt? Also quasi morgens guten Morgen, Schatz, Ex-Schatz, was steht denn heute so an? Könntest du das? WhatsApps gerne mal reinschicken, 08079 89 99. Mit dem Ex beruflich zusammenarbeiten, ja oder nein?

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0: Kurz vor 16 Uhr haben wir es. Hier ist Schlagerradio und denk dran, du hast noch die Chance hier auf eine fette Million Euro. Das ist hier unser 250.000 Euro Schlager, auf den du heute unbedingt achten musst.
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0: Das ist Matthias Reim mit dieses Herz. Hörst du den Song bei mir in voller Länge, schickst du eine WhatsApp mit Schlagerradio und deinem Wohnort an die 08079 89 99.
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6: Ich bin Jerome Nussbaum. Zum ersten Mal übernimmt ein AfD-Politiker die Spitze eines Landesparlaments. Der neue Landtag in Magdeburg hat Tobias Rausch zu seinem neuen Präsidenten gewählt, mit 48 Ja-Stimmen. In seiner Antrittsrede betonte Rausch, dass er nicht Landtagspräsident von nur einer Fraktion sein wolle, sondern des gesamten Landtags.
7: Wir haben in den vergangenen Jahren aus der Opposition heraus selbst erlebt, wie kontrovers parlamentarische Regeln, Verfahren, Beteiligungsrechte sein können. Wir haben erlebt, wie bestehende Regelungen verändert wurden und dass immer wieder dabei gestritten wurde, ob solche Veränderungen allgemein dem Parlament dienen oder sich gegen eine bestimmte politische Kraft richten.
6: Die AfD hat im neuen Landtag 39 Mandate. Bisher hatte nur das BSW angekündigt, Rausch zu unterstützen mit seinen 5 Stimmen. Alle anderen Fraktionen hatten sich gegen eine Zusammenarbeit mit der AfD ausgesprochen. Der frühere BND-Chef August Hanning ist verhaftet worden. Er steht demnach unter Spionageverdacht.
8: Hanning war von 1998 bis 2005 Chef des Bundesnachrichtendienstes. Die Vorwürfe lauten Ausspähen von Landesgeheimnissen, Landesverrat und Spionage für eine fremde Macht. Den Berichten nach soll er einem ehemaligen Mitarbeiter des Leitungsstabs geheime Informationen gegen Geld abgekauft haben. Im Rahmen seiner Beratungstätigkeit habe Hanning die Informationen weiter veräußern wollen. Gegen beide Tatverdächtige ermittle nun der Generalbundesanwalt. Ulrike Klein, Redaktion.
6: Die deutsche Industrie hat im August einen unerwartet starken Rückgang bei den Aufträgen verzeichnet. Er lag im Vergleich zum Vormonat bei 10,6%, so das Statistische Bundesamt. Ökonomen hatten eigentlich mit einem Rückgang um etwa 1% gerechnet. Vorher hatte es 3 Anstiege in Folge gegeben. Grund für den Einbruch im August war demnach vor allem ein deutlicher Rückgang bei den Großaufträgen, etwa für Militärfahrzeuge, Schiffe, Flugzeuge und auch Züge. Ex-Bundespräsident Gauck hat im Rahmen des Tags der Deutschen Einheit vor Gefahren durch Russland gewarnt. Er hielt gestern Abend eine Festrede an der Marinetechnikschule in Paro. Dort sprach er über die Errungenschaften der Freiheit und Demokratie und erinnerte an 1953. Als damals die Menschen hier freie Wahlen und Demokratie wollten, seien sowjetische Panzer gekommen. Und im heutigen Russland gäbe es keine Rechtsstaatlichkeit, so Gauck. Nach einem Cyberangriff auf einen Hotelbuchungsdienstleister werden Ostseeurlauber vor Phishing mit Gästedaten gewarnt. So könnten zum Beispiel per Messenger, SMS oder E-Mail gefälschte Nachrichten verschickt werden, die aufgrund echter Informationen der Gäste zum Verwechseln ähnlich seien, so der Datenschutzbeauftragte von Mecklenburg-Vorpommern, Schmidt. Mehrere betroffene Urlauber berichten schon, dass sie via WhatsApp zur Bestätigung ihrer Buchung und Übermittlung von Kreditkartendaten aufgefordert wurden.
0: Das Schlagerradio wird da bei uns in Deutschland. Wir haben in Bremen 19 Grad, in Münster 21 und in Dresden 21 Grad. Ansonsten in der Mitte und im Süden sehr bewölkt, aber trocken größtenteils. Nur hier und da kann ein kleiner Schauer dabei sein, vor allem an den Küsten. Morgen ähnlich wie heute auch da, vom besten her ein paar Regenschauer bei 23 Grad.
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0: Kurz nach 4, ich bin Jenny Wendelberger, jetzt Dieter Thomas Kuhn über den Wolken.
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0: Dienstagnachmittag, vielleicht gerade im Homeoffice unterwegs nach Hause oder vielleicht noch im Job oder unterwegs. Hier ist Schlagerradio. Gleich, da habe ich Peter Schilling dabei mit Major Tom. Völlig losgelöst.
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0: Du achtest weiter bei mir im Nachmittag auf den 250.000 Euro Schlager und der kommt heute von Matthias Reim.
3: Du hast dieses Herz, das einfach ehrlich für mich.
0: Wenn du den Song hier bei mir in voller Länge hörst, dann schickst du ganz schnell eine WhatsApp mit dem Stichwort Schlagerradio und deinem Wohnort an die 08079 89 99. Landest du bei uns im Studio, gewinnst du sofort schon mal 50 Euro und bist qualifiziert für das 250.000 Euro Finale. Und da hast du drei Chancen, einen fünfstelligen Code in den Tresor einzugeben. Und wenn der richtig ist, gewinnst du eine Viertelmillion Euro. Also achte heute unbedingt auf Matthias

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6: Klavierspielen ist eine Kunst. Das Tastenreinigen hingegen nicht. Vergilbte Klaviertasten können Sie mit einem Wattebausch abwischen, den Sie vorher in verdünnten Spiritus getaucht haben. Dieser sollte ein Verhältnis von 1:1 haben.
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8: Ich bin Jerome Nussbaum. Nach einer falschen Amokdrohung in Thüringen gegen eine Schule in Neuhaus am Rennweg fordert die Polizei mehrere tausend Euro für den Großeinsatz der Beamten. Darüber sei ein Kostenbescheid erlassen worden, teilte die Polizei Saalfeld mit. Anfang Mai vergangenen Jahres war am Gebäude des Gymnasiums am Apelsberg ein Schriftzug mit der Drohung angebracht worden. Zahlreiche Polizisten rückten aus. Eine Gefahr konnte dann aber nicht festgestellt werden. Die Beamten hatten damals gegen mehrere Schülerinnen ermittelt. Das Verwaltungsgericht Gelsenkirchen verhandelt über eines der wichtigsten Projekte von NRW-Gesundheitsminister Laumann. Es geht um die 2019 eingeführte Landarztquote. Für den Fall, dass die Geförderten nach dem Studium nicht mindestens 10 Jahre eine Praxis auf dem Land betreiben, gibt es empfindliche Strafen. 17 Klagen sind bisher eingegangen. Das Gericht muss unter anderem klären, ob die Höhe der Vertragsstrafe von 250.000 Euro angemessen ist. Sachsens CDU-Ministerpräsident Kretschmer hat die Ansiedlung einer Rüstungsfabrik im Norden von Leipzig verteidigt. Er sagte der ARD, Freiheit, Demokratie und Wohlstand seien ohne Sicherheit nicht möglich. Die beste Sicherheit sei immer noch die Abschreckung. Der Verein Leipzig bleibt friedlich hat bisher rund 7000 Unterschriften gegen die Ansiedlung gesammelt. Die lang geheim gehaltene Fabrik des US-Unternehmens Covenant wurde gestern eröffnet und soll ab dem kommenden Jahr Marschflugkörper herstellen. Die Frankfurter Buchmesse geht morgen los und macht die Main-Metropole erneut zum weltweiten Zentrum der Verlags- und Medienbranche. Ein besonderer Schwerpunkt liegt dieses Jahr auf den Auswirkungen digitaler Technologien und künstlicher Intelligenz auf das moderne Verlagswesen. Nach Fachtagen für Verlage, Agenturen und Buchhändler öffnet das Messegelände am Wochenende für das breite Publikum.
9: Das Schlagerradio Wetter bei uns in Deutschland. Heute wechseln sich Sonne und Wolken ab. Hier und da kann ein bisschen Gewitter und Regen vor allem im Westen dabei sein. Morgen vormittags ein bisschen neblig, dann ein paar Temperaturen so um die 23 Grad.
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0: Roland Kaiser, Wind auf der Haut und Lisa, das ist dein Nachmittag, hier ist Schlagerradio. Gleich Helene Fischer mit Heute Nacht und Andrea Berg wurde bei Inas Nacht jetzt mal gefragt, ob Helene Fischer oder sie reicher sei. Ja, Andrea Berg hat selbstbewusst geantwortet, ich, sagt aber dann kurz dahinter noch, also glaube ich zumindest. Aber ey, ist doch egal, wie viel da jeder verdient, Hauptsache die Musik stimmt und die kommt auf jeden Fall gleich von Helene Fischer, vorher noch unser lieber Bert Beel.
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1: Kurz vor 17 Uhr haben wir es. Hier ist Schlagerradio. Gleich nach 5 starten wir rein mit Frieda Gold. Wovon sollen wir träumen?
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8: Ich bin Jerome Nussbaum. Zum ersten Mal übernimmt ein AfD-Politiker die Spitze eines Landesparlaments. Der neue Landtag in Magdeburg hat Tobias Rausch zu seinem neuen Präsidenten gewählt, mit 48 Ja-Stimmen. In seiner Antrittsrede betonte Rausch, dass er nicht Landtagspräsident von nur einer Fraktion sein wolle, sondern des gesamten Landtags.
9: Wir haben in den vergangenen Jahren aus der Opposition heraus selbst erlebt, wie kontrovers parlamentarische Regeln, Verfahren, Beteiligungsrechte sein können. Wir haben erlebt, wie bestehende Regelungen verändert wurden und dass immer wieder dabei gestritten wurde, ob solche Veränderungen allgemein dem Parlament dienen oder sich gegen eine bestimmte politische Kraft richten.
8: Die AfD hat im neuen Landtag 39 Mandate. Bisher hatte nur das BSW angekündigt, Rausch zu unterstützen mit seinen 5 Stimmen. Alle anderen Fraktionen hatten sich gegen eine Zusammenarbeit mit der AfD ausgesprochen. Der frühere BND-Chef August Hanning ist verhaftet worden. Er steht demnach unter Spionageverdacht.
10: Hanning war von 1998 bis 2005 Chef des Bundesnachrichtendienstes. Die Vorwürfe lauten Ausspähen von Landesgeheimnissen, Landesverrat und Spionage für eine fremde Macht. Den Berichten nach soll er einem ehemaligen Mitarbeiter des Leitungsstabs geheime Informationen gegen Geld abgekauft haben. Im Rahmen seiner Beratungstätigkeit habe Hanning die Informationen weiter veräußern wollen. Gegen beide Tatverdächtige ermittle nun der Generalbundesanwalt. Ulrike Klein, Redaktion.
8: Die deutsche Industrie hat im August einen unerwartet starken Rückgang bei den Aufträgen verzeichnet. Er lag im Vergleich zum Vormonat bei 10,6%, so das Statistische Bundesamt. Ökonomen hatten eigentlich mit einem Rückgang um etwa 1% gerechnet. Vorher hatte es 3 Anstiege in Folge gegeben. Grund für den Einbruch im August war demnach vor allem ein deutlicher Rückgang bei den Großaufträgen, etwa für Militärfahrzeuge, Schiffe, Flugzeuge und auch Züge. Ex-Bundespräsident Gauck hat im Rahmen des Tags der Deutschen Einheit vor Gefahren durch Russland gewarnt. Er hielt gestern Abend eine Festrede an der Marinetechnikschule in Paro. Dort sprach er über die Errungenschaften der Freiheit und Demokratie und erinnerte an 1953. Als damals die Menschen hier freie Wahlen und Demokratie wollten, seien sowjetische Panzer gekommen. Und im heutigen Russland gäbe es keine Rechtsstaatlichkeit, so Gauck. Nach einem Cyberangriff auf einen Hotelbuchungsdienstleister werden Ostseeurlauber vor Phishing mit Gästedaten gewarnt. So könnten zum Beispiel per Messenger, SMS oder E-Mail gefälschte Nachrichten verschickt werden, die aufgrund echter Informationen der Gäste zum Verwechseln ähnlich seien, so der Datenschutzbeauftragte von Mecklenburg-Vorpommern, Schmidt. Mehrere betroffene Urlauber berichten schon, dass sie via WhatsApp zur Bestätigung ihrer Buchung und Übermittlung von Kreditkartendaten aufgefordert wurden.
1: Das Schlagerradio-Wetter bei uns in Deutschland. Wir haben in Hamburg 18 Grad, in Stuttgart 23 und in Berlin 20 Grad. Ansonsten bleibt es heute größtenteils trocken. Nur vom Westen her kann ein bisschen Regen dabei sein oder auch an den Küsten. Morgen vormittags neblig, dann aber relativ schön. Nur vom Westen her ein bisschen Regen bei 23 Grad.

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0: Ich fall in love, das ist dein Nachmittag. Mit uns hier ist Schlagerradio und Vanessa Mai. Gleich Michael Morgan und Rosanna Rocci.
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3: Ja, hallo?
0: Andi, was treibst du gerade Schönes?
3: Ich bin gerade bei meiner Familie meinen Geburtstag feiern.
0: Hast du heute Geburtstag?
3: Ich hab heute Geburtstag.
0: Nein!

0: Juju.
1: Ja, vielen lieben Dank.
0: Mensch, alles Gute wünsche ich dir zum Geburtstag und du hast uns ja auch eine WhatsApp geschickt. Warum denn?
1: Ja, weil der Song lief.
0: Mein Lieber, du gewinnst jetzt sofort schon mal 50 Euro und bist für das Finale am 31. Oktober im Park Inn am Alex in Berlin qualifiziert. Ja, Mann. Und da hast du dann 3 Chancen, einen 5-stelligen Code in den Tresor einzugeben. Und wenn der richtig ist, dann gewinnst du hier eine 250.000 Euro. Was würdest du damit machen?
1: Was würde ich damit machen? Eine große Reise und eine Eigentumswohnung kaufen.
0: Oh ja, da ist auf jeden Fall einiges drin. Da kannst du eine Wohnung von kaufen. Mein Lieber, das ist ja heute dein Glückstag. Happy Birthday, ja. Geburtstag, also 50 Euro und dann qualifiziert. Mensch, Wahnsinn.
1: Ja, vielen Dank.
0: Der nächste 250.000 Euro Schlager. Morgen früh 6.40 Uhr geben ihn Emmy und Norman aus dem Schlagerradio morgen bekannt.
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8: Ich bin Jerome Nussbaum. Nach einer falschen Amokdrohung in Thüringen gegen eine Schule in Neuhaus am Rennweg fordert die Polizei mehrere tausend Euro für den Großeinsatz der Beamten. Darüber sei ein Kostenbescheid erlassen worden, teilte die Polizei Saalfeld mit. Anfang Mai vergangenen Jahres war am Gebäude des Gymnasiums am Apelsberg ein Schriftzug mit der Drohung angebracht worden. Zahlreiche Polizisten rückten aus. Eine Gefahr konnte dann aber nicht festgestellt werden. Die Beamten hatten damals gegen mehrere Schülerinnen ermittelt. Das Verwaltungsgericht Gelsenkirchen verhandelt über eines der wichtigsten Projekte von NRW-Gesundheitsminister Laumann. Es geht um die 2019 eingeführte Landarztquote. Für den Fall, dass die Geförderten nach dem Studium nicht mindestens 10 Jahre eine Praxis auf dem Land betreiben, gibt es empfindliche Strafen. 17 Klagen sind bisher eingegangen. Das Gericht muss unter anderem klären, ob die Höhe der Vertragsstrafe von 250.000 Euro angemessen ist. Sachsens CDU-Ministerpräsident Kretschmer hat die Ansiedlung einer Rüstungsfabrik im Norden von Leipzig verteidigt. Er sagte der ARD, Freiheit, Demokratie und Wohlstand seien ohne Sicherheit nicht möglich. Die beste Sicherheit sei immer noch die Abschreckung. Der Verein Leipzig bleibt friedlich hat bisher rund 7000 Unterschriften gegen die Ansiedlung gesammelt. Die lang geheim gehaltene Fabrik des US-Unternehmens Covenant wurde gestern eröffnet und soll ab dem kommenden Jahr Marschflugkörper herstellen. Die Frankfurter Buchmesse geht morgen los und macht die Main-Metropole erneut zum weltweiten Zentrum der Verlags- und Medienbranche. Ein besonderer Schwerpunkt liegt dieses Jahr auf den Auswirkungen digitaler Technologien und künstlicher Intelligenz auf das moderne Verlagswesen. Nach Fachtagen für Verlage, Agenturen und Buchhändler öffnet das Messegelände am Wochenende für das breite Publikum.
9: Schlagerradio-Wetter bei uns in Deutschland. Heute wechseln sich Sonne und Wolken ab. Hier und da kann ein bisschen Gewitter und Regen vor allem im Westen dabei sein. Morgen vormittags ein bisschen neblig, dann ein paar Temperaturen so um die 23 Grad.
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Anna Maria Zimmermann ganz neu dabei. Arrivederci, ciao amore. Hier ist Schlagerradio. Gleich haben wir Peter Maffay. Die wilden Jahre sind vorbei. Oliver Pocher und Alessandra Meyer-Wölden machen ja jetzt wieder gemeinsam ihren Podcast. Und obwohl sie ja nicht nur Ex-Partner sind, sondern sich zuletzt auch beruflich getrennt hatten. Und deshalb wollte ich mal von dir wissen, könntest du mit deinem Ex zusammenarbeiten? Sarah aus Potsdam hat sich gemeldet an der 08079 89 99. Auf gar keinen Fall. Wir kriegen es wegen der Kinder mittlerweile super hin, aber 8 Stunden am Tag zusammenarbeiten, dann wüsste ich ganz schnell wieder, warum wir uns getrennt haben. Fühle ich so ein bisschen. Kinder organisieren ist das eine, aber dann auch noch Kollegen sein, das ist nochmal eine ganz andere Liga. Wie ist es bei dir? Könntest du mit deinem Ex auch noch zusammenarbeiten? WhatsApps gerne mal reinschicken an die 08079 89 99.

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0: Es ist kurz vor sechs, guten Abend. Hier ist Schlagerradio, guten Appetit, wenn du vielleicht gerade beim Abendessen bist. Gleich nach 18 Uhr starten wir rein mit Unheilig, als wär's das erste Mal.
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3: Ich bin Jerome Nussbaum. Erstmals in Deutschland vertritt ein AfD-Politiker ein Landesparlament als Präsident. Tobias Rausch ist am Mittag zum neuen Landtagspräsidenten von Sachsen-Anhalt gewählt worden.
4: Bei ihm handelt es sich um den bisherigen parlamentarischen Geschäftsführer der AfD-Fraktion im Landtag in Magdeburg. Er bekam 48 Ja-Stimmen und damit deutlich mehr als erwartet. Die AfD hat im neuen Landtag 39 Mandate. Bisher hatte nur das BSW angekündigt, Rausch zu unterstützen mit seinen 5 Stimmen. Alle anderen Fraktionen hatten sich gegen eine Zusammenarbeit mit der AfD ausgesprochen. Ex-Ministerpräsident Schulze von der CDU hatte sich dies auch von seinen Parteikollegen versichern lassen. Ulrike Klein, Redaktion.
3: Der frühere BND-Chef Hanning ist wegen Spionageverdachts verhaftet worden. Die Ermittler kamen ihm über den Prozess gegen Blockhaus-Erbin Christina Block auf die Spur. Die Generalbundesanwaltschaft berichtet von Funden aus einer Durchsuchung bei Hanning, welche die Staatsanwaltschaft Hamburg im Rahmen der Blockermittlungen im September vor einem Jahr vollzogen hatte. Hanning ist in dem Prozess nicht angeklagt, war aber als Zeuge geladen und nicht erschienen. Die Vorwürfe lauten jetzt Ausspähen von Landesgeheimnissen, Landesverrat und Spionage für eine fremde Macht. Die Hinterbliebenen der Germanwings-Katastrophe sind mit ihren Klagen auf zusätzliches Schmerzensgeld gescheitert. Darunter waren auch Eltern, deren Kinder vom Halterner Gymnasium bei dem vom Co-Piloten verursachten Absturz ihr Leben verloren haben.
5: Insgesamt 30 Hinterbliebene hatten Ansprüche von jeweils bis zu 110.000 Euro gegen die Bundesrepublik Deutschland angemeldet. Sie werfen auch mehr als 11 Jahre später dem Luftfahrtbundesamt vor, die Flugtauglichkeit des Co-Piloten Andreas Lubitz nicht ausreichend überwacht zu haben. Doch das zuständige Gericht in Braunschweig wies die Klage ab. Demnach sei die Bundesrepublik nicht die richtige Adressatin der Klage. Die Kläger könnten ihre Ansprüche stattdessen eher gegen die Fluggesellschaft geltend machen. Noah Ulrich, Redaktion.
3: Der Widerstand unter jungen Menschen gegen eine mögliche Wehrpflicht wächst. In diesem Jahr ist die Zahl der Anträge auf Kriegsdienstverweigerung stark gestiegen. Wie die Funke-Medien berichten, gingen beim zuständigen Bundesamt bis Ende August mehr als 12.000 Anträge ein. Mehr als dreimal so viele wie im gesamten vergangenen Jahr. Seit Januar gibt es einen neuen freiwilligen Wehrdienst. Verpflichtend ist bisher nur für alle Männer ab dem Jahrgang 2008 einen Fragebogen zu ihrer Eignung für den Dienst an der Waffe auszufüllen und sich mustern zu lassen. In den USA breiten sich Masern rasant aus. Im Bundesstaat Pennsylvania haben sich inzwischen mehr als 1.000 Menschen angesteckt. Das ist der größte Ausbruch der Krankheit in den USA seit 35 Jahren. Fast 200 Menschen kamen deshalb ins Krankenhaus. 5 Menschen sind nach Angaben der Gesundheitsbehörden im Zusammenhang mit Masern gestorben. Grund für den Ausbruch ist vor allem, dass sich immer weniger Menschen in den USA impfen lassen. Von den über 1.000 Erkrankten war es nicht einmal 1%.
6: Das Schlagerradio-Wetter bei uns in Deutschland. Wir haben in Hamburg 18 Grad, in Stuttgart 23 und in Berlin 20 Grad. Ansonsten bleibt es heute größtenteils trocken. Nur vom Westen her kann ein bisschen Regen dabei sein oder auch an den Küsten. Morgen vormittags neblig, dann aber relativ schön. Nur vom Westen her ein bisschen Regen bei 23 Grad.

0: To the Moon Beats, das ist Schlagerradio und dein Amt. Ich wünsche dir einen schönen 6. Oktober. Gleich Herbert Grönemeyer mit Männer. 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

0: Du fängst mich auf und lässt mich fliegen. Das ist Helene Fischer. Guten Abend, hier ist Schlagerradio. Gleich Ramon Roselli. Vorher will ich aber wissen, und du wahrscheinlich auch, was bei den Promis so los ist. Und das wissen Emmy und Norman aus dem Schlagerradio morgen.
1: Die SDS startet im nächsten Jahr in 25 Jahre Jubiläum. Du warst ja auch schon mal mit dabei.
2: Vergessen wir das lieber.
1: In der Jury, Dieter Bohlen damals dabei, dein Fan. Mhm. Und auch Easy Glück wird jetzt dabei sein. Und Bushido, also eigentlich die alte Jury wieder, gut bestanden. Bushido hat gesagt, er hat die ganze Zeit nichts gemacht und freut sich, dass es nun langsam wieder losgeht. Dieter Bohlen freut sich auf Karrieren, zum Beispiel auf Leute, es könnte ja irgendein Ed Sheeran um die Ecke kommen, wäre ja blöd, ihn nicht zu entdecken. Also toi, toi, toi.
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0: Oh ja.
1: Kurz vor 19 Uhr, guten Abend, hier ist Schlagerradio. Wir starten gleich nach 7 rein mit Christina Stürmer und Millionen Lichter.
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1: Ich bin Jerome Nussbaum. Erstmals in Deutschland vertritt ein AfD-Politiker ein Landesparlament als Präsident. Tobias Rausch ist am Mittag zum neuen Landtagspräsidenten von Sachsen-Anhalt gewählt worden.
2: Bei ihm handelt es sich um den bisherigen parlamentarischen Geschäftsführer der AfD-Fraktion im Landtag in Magdeburg. Er bekam 48 Ja-Stimmen und damit deutlich mehr als erwartet. Die AfD hat im neuen Landtag 39 Mandate. Bisher hatte nur das BSW angekündigt, Rausch zu unterstützen mit seinen 5 Stimmen. Alle anderen Fraktionen hatten sich gegen eine Zusammenarbeit mit der AfD ausgesprochen. Ex-Ministerpräsident Schulze von der CDU hatte sich dies auch von seinen Parteikollegen versichern lassen. Ulrike Klein, Redaktion.
1: Der frühere BND-Chef Hanning ist wegen Spionageverdachts verhaftet worden. Die Ermittler kamen ihm über den Prozess gegen Blockhaus-Erbin Christina Block auf die Spur. Die Generalbundesanwaltschaft berichtet von Funden aus einer Durchsuchung bei Hanning, welche die Staatsanwaltschaft Hamburg im Rahmen der Blockermittlungen im September vor einem Jahr vollzogen hatte. Hanning ist in dem Prozess nicht angeklagt, war aber als Zeuge geladen und nicht erschienen. Die Vorwürfe lauten jetzt Ausspähen von Landesgeheimnissen, Landesverrat und Spionage für eine fremde Macht. Die Hinterbliebenen der Germanwings-Katastrophe sind mit ihren Klagen auf zusätzliches Schmerzensgeld gescheitert. Darunter waren auch Eltern, deren Kinder vom Halterner Gymnasium bei dem vom Co-Piloten verursachten Absturz ihr Leben verloren haben.
3: Insgesamt 30 Hinterbliebene hatten Ansprüche von jeweils bis zu 110.000 Euro gegen die Bundesrepublik Deutschland angemeldet. Sie werfen auch mehr als 11 Jahre später dem Luftfahrtbundesamt vor, die Flugtauglichkeit des Co-Piloten Andreas Lubitz nicht ausreichend überwacht zu haben. Doch das zuständige Gericht in Braunschweig wies die Klage ab. Demnach sei die Bundesrepublik nicht die richtige Adressatin der Klage. Die Kläger könnten ihre Ansprüche stattdessen eher gegen die Fluggesellschaft geltend machen. Noah Ulrich, Redaktion.
1: Der Widerstand unter jungen Menschen gegen eine mögliche Wehrpflicht wächst. In diesem Jahr ist die Zahl der Anträge auf Kriegsdienstverweigerung stark gestiegen. Wie die Funke-Medien berichten, gingen beim zuständigen Bundesamt bis Ende August mehr als 12.000 Anträge ein. Mehr als dreimal so viele wie im gesamten vergangenen Jahr. Seit Januar gibt es einen neuen freiwilligen Wehrdienst. Verpflichtend ist bisher nur für alle Männer ab dem Jahrgang 2008 einen Fragebogen zu ihrer Eignung für den Dienst an der Waffe auszufüllen und sich mustern zu lassen. In den USA breiten sich Masern rasant aus. Im Bundesstaat Pennsylvania haben sich inzwischen mehr als 1000 Menschen angesteckt. Das ist der größte Ausbruch der Krankheit in den USA seit 35 Jahren. Fast 200 Menschen kamen deshalb ins Krankenhaus. 5 Menschen sind nach Angaben der Gesundheitsbehörden im Zusammenhang mit Masern gestorben. Grund für den Ausbruch ist vor allem, dass sich immer weniger Menschen in den USA impfen lassen. Von den über 1000 Erkrankten war es nicht einmal 1%.
4: Das Schlagerradio-Wetter bei uns in Deutschland. Wir haben in Hamburg 18 Grad, in Stuttgart 23 und in Berlin 20 Grad. Ansonsten bleibt es heute größtenteils trocken. Nur vom Westen her kann ein bisschen Regen dabei sein oder auch an den Küsten. Morgen vormittags neblig, dann aber relativ schön. Nur vom Westen her ein bisschen Regen bei 23 Grad.

0: Ich hoffe, du kommst gut durch deinen Feierabend. Hier ist Schlagerradio, es ist der 6. 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

0: Andrea Berg. Das kann uns keiner nehmen. Guten Abend, hier ist Schlagerradio. Ich hoffe, du kommst gut durch deinen Abend. Gleich ab 20 Uhr hörst du hier bei uns die Top 50 mit meinem lieben Kollegen Frank Schlager. Wer ist dicht an der Nummer 1 dran? Das wollen wir gleich mal hier klären ab 20 Uhr. Vorher noch Klaus Lage, die Liebe bleibt.
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1: Ich bin Jerome Nussbaum. Zum ersten Mal übernimmt ein AfD-Politiker die Spitze eines Landesparlaments. Der neue Landtag in Magdeburg hat Tobias Rausch zu seinem neuen Präsidenten gewählt, mit 48 Ja-Stimmen. In seiner Antrittsrede betonte Rausch, dass er nicht Landtagspräsident von nur einer Fraktion sein wolle, sondern des gesamten Landtags.
2: Wir haben in den vergangenen Jahren aus der Opposition heraus selbst erlebt, wie kontrovers parlamentarische Regeln, Verfahren, Beteiligungsrechte sein können. Wir haben erlebt, wie bestehende Regelungen verändert wurden und dass immer wieder dabei gestritten wurde, ob solche Veränderungen allgemein dem Parlament dienen oder sich gegen eine bestimmte politische Kraft richten.
1: Die AfD hat im neuen Landtag 39 Mandate. Bisher hatte nur das BSW angekündigt, Rausch zu unterstützen mit seinen 5 Stimmen. Alle anderen Fraktionen hatten sich gegen eine Zusammenarbeit mit der AfD ausgesprochen. Der frühere BND-Chef August Hanning ist verhaftet worden. Er steht demnach unter Spionageverdacht.
3: Hanning war von 1998 bis 2005 Chef des Bundesnachrichtendienstes. Die Vorwürfe lauten Ausspähen von Landesgeheimnissen, Landesverrat und Spionage für eine fremde Macht. Den Berichten nach soll er einem ehemaligen Mitarbeiter des Leitungsstabs geheime Informationen gegen Geld abgekauft haben. Im Rahmen seiner Beratungstätigkeit habe Hanning die Informationen weiter veräußern wollen. Gegen beide Tatverdächtige ermittle nun der Generalbundesanwalt. Ulrike Klein, Redaktion.
1: Die deutsche Industrie hat im August einen unerwartet starken Rückgang bei den Aufträgen verzeichnet. Er lag im Vergleich zum Vormonat bei 10,6%, so das Statistische Bundesamt. Ökonomen hatten eigentlich mit einem Rückgang um etwa 1% gerechnet. Vorher hatte es 3 Anstiege in Folge gegeben. Grund für den Einbruch im August war demnach vor allem ein deutlicher Rückgang bei den Großaufträgen, etwa für Militärfahrzeuge, Schiffe, Flugzeuge und auch Züge. Ex-Bundespräsident Gauck hat im Rahmen des Tags der Deutschen Einheit vor Gefahren durch Russland gewarnt. Er hielt gestern Abend eine Festrede an der Marinetechnikschule in Paro. Dort sprach er über die Errungenschaften der Freiheit und Demokratie und erinnerte an 1953. Als damals die Menschen hier freie Wahlen und Demokratie wollten, seien sowjetische Panzer gekommen. Und im heutigen Russland gäbe es keine Rechtsstaatlichkeit, so Gauck. Nach einem Cyberangriff auf einen Hotelbuchungsdienstleister werden Ostseeurlauber vor Phishing mit Gästedaten gewarnt. So könnten zum Beispiel per Messenger, SMS oder E-Mail gefälschte Nachrichten verschickt werden, die aufgrund echter Informationen der Gäste zum Verwechseln ähnlich seien, so der Datenschutzbeauftragte von Mecklenburg-Vorpommern Schmidt. Mehrere betroffene Urlauber berichten schon, dass sie via WhatsApp zur Bestätigung ihrer Buchung und Übermittlung von Kreditkartendaten aufgefordert wurden. Das Schlagerradio-Wetter. Heute Nacht gibt es im Norden und ganz im Süden dichtere Wolken und etwas Regen. Sonst ist es oft klar oder neblig bei 14 bis 5 Grad. Morgen wird es nach Nebelauflösung dann vielerorts heiter, bevor vom Westen her dichtere Wolken aufziehen und auch einzelne Schauer mitbringen. Die Höchstwerte liegen bei 17 bis 26 Grad maximal.
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4: Hallo und willkommen zu Deutschlands längster Schlagerparade. Jeden Samstagnachmittag, Sonntagmorgen und Dienstagabend die Wiederholung. Das ist die Ausgabe am Feiertagswochenende. Ja, bevor wir frisch starten, schauen wir erstmal zurück. Letztes Mal Platz Nummer 3. Drews, Cordalis und Petri, also die Kinder der großen Schlagerstars.

Ohne Platz Nummer 1 vom letzten Mal, den spielen wir jetzt schon mal komplett zu Beginn. Helene Fischer an meiner Seite und mit Abstimmen geht ganz einfach auf schlagerradio.de.

Neuer Platz Nummer 1 in den Schlagerradio Top 50. Letztes Mal Helene Fischer an meiner Seite. Mal sehen, ob sie es wieder ganz nach oben geschafft hat. So, dann steigen wir ein. Frisch mit Platz Nummer 50. TJ Thomas und ohne böse Worte. Wir

0: Alessa in den Schlagerradio Top 50, Platz 48 zwischen deinen Zeilen. Bata Illich steht seit 66 Jahren auf der Bühne, wird nun von Schlagerradio ausgezeichnet, erhält den Preis fürs Lebenswerk. Am kommenden Sonntag beim Konzert Schlager trifft Klassik in der Berliner Philharmonie. Ja, und wir sagen Bata Glückwunsch nachträglich. Am vergangenen Mittwoch ist er 87 geworden.
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0: Frauenschwarm Bata Illich bekommt einen Anruf von einem großen Fan und Dieter Tomasek erklärt, wie es dazu kam.
2: Das letzte Mal in der Hitparade hier in Berlin den Titel Mädchen, wenn du einsam bist. Und dann passierte im Text etwas, dann ruf mich an. Anscheinend scheint eine Dame angerufen zu haben, scheint die Nummer herausgefunden zu haben, die es besonders gefiel, gerade ihn anzog, und ihm scheint es auch zu gefallen. Er hat anscheinend die richtige gefunden, denn er besingt nun Michaela, trägt die Startnummer.

sind die Schlagerradio Top 50 mit Annemarie Eifeld, Platz 47 und Neugeboren. Und wir haben 1, 2, 3, 3 Neuzugänge dieser Woche. Und der erste kommt jetzt hier auf Platz 46, Ella Endlich mit Cha-Cha Baby.

0: Nick P. in den Schlagerradio Top 50, Platz 45, du und ich.
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3: Hallo, mit Abstimmen geht ganz einfach auf schlagerradio.de. Neue Liste immer online nach der Erstausstrahlung am Samstag 18 Uhr. Weiter mit Platz 44. Johannes Oerding hat ja ein neues Album rausgebracht, zusammen mit Peter Maffay. Nashville, da hören wir später da nochmal rein, zusammen, was die da so gezaubert haben. Aber erstmal hier Johannes Oerding allein auf Platz 44. Mehr Glück als Verstand.

0: Das sind die Top 50 bei Schlagerradio Hör auf dein Herz. Julian Reim mit Anna-Maria Zivkov. Was wirst du ihm sagen? Platz 43. Nächster Neuzugang, noch nicht der höchste, auf der 42 kommt von Anna-Maria Zimmermann. Arrivederci, ciao, amore.
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0: Die Schlagerradio Top 50 mit Nino D'Angelo und Marina Marx auf Platz 40. Bella Italia e Amore. Es gibt einen neuen nationalen Charts-Rekord. Reinhard May ist der älteste Künstler, der es auf Platz 1 der Albumcharts geschafft hat. Mit 83 schreibt er deutsche Musikgeschichte. Fast 60 Jahre nach seinem Debüt steht er wieder ganz oben.
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0: Ja, sein Album Schatzhauser ist ein fünftes Nummer-1-Album von insgesamt 30.
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0: Ja, ein besonderes und ein besonders ruhiges Album. Alle Songs hat er komplett allein eingespielt.
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0: Keine Bands, keine Effekte, nur Reinhard May. Und auf dem Album ist eine neue Version des Songs In meinem Garten noch drauf, der ja vor kurzem nochmal einen Hype erfahren hat. Nach dem Einsatz in einer Netflix-Doku des Rappers Haftbefehl. Spielen wir jetzt als Extra vom neuen Nummer 1 Album von Reinhard May.
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0: 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Platz 39.
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0: Linda Hesse in den Schlagerradio Top 50, Platz 39, Kleinstadt Casanova. So, der höchste Neuzugang diese Woche auf Platz 38, Carsten Walter, ehemals ja bei der Gruppe Feuerherz. Hier ist Mr. Right.
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1: Ich bin Jerome Nussbaum. Zum ersten Mal übernimmt ein AfD-Politiker die Spitze eines Landesparlaments. Der neue Landtag in Magdeburg hat Tobias Rausch zu seinem neuen Präsidenten gewählt, mit 48 Ja-Stimmen. In seiner Antrittsrede betonte Rausch, dass er nicht Landtagspräsident von nur einer Fraktion sein wolle, sondern des gesamten Landtags.
2: Wir haben in den vergangenen Jahren aus der Opposition heraus selbst erlebt, wie kontrovers parlamentarische Regeln, Verfahren, Beteiligungsrechte sein können. Wir haben erlebt, wie bestehende Regelungen verändert wurden und dass immer wieder dabei gestritten wurde, ob solche Veränderungen allgemein dem Parlament dienen oder sich gegen eine bestimmte politische Kraft richten.
1: Die AfD hat im neuen Landtag 39 Mandate. Bisher hatte nur das BSW angekündigt, Rausch zu unterstützen mit seinen 5 Stimmen. Alle anderen Fraktionen hatten sich gegen eine Zusammenarbeit mit der AfD ausgesprochen. Der frühere BND-Chef August Hanning ist verhaftet worden. Er steht demnach unter Spionageverdacht.
3: Hanning war von 1998 bis 2005 Chef des Bundesnachrichtendienstes. Die Vorwürfe lauten Ausspähen von Landesgeheimnissen, Landesverrat und Spionage für eine fremde Macht. Den Berichten nach soll er einem ehemaligen Mitarbeiter des Leitungsstabs geheime Informationen gegen Geld abgekauft haben. Im Rahmen seiner Beratungstätigkeit habe Hanning die Informationen weiter veräußern wollen. Gegen beide Tatverdächtige ermittle nun der Generalbundesanwalt. Ulrike Klein, Redaktion.
1: Die deutsche Industrie hat im August einen unerwartet starken Rückgang bei den Aufträgen verzeichnet. Er lag im Vergleich zum Vormonat bei 10,6%, so das Statistische Bundesamt. Ökonomen hatten eigentlich mit einem Rückgang um etwa 1% gerechnet. Vorher hatte es 3 Anstiege in Folge gegeben. Grund für den Einbruch im August war demnach vor allem ein deutlicher Rückgang bei den Großaufträgen, etwa für Militärfahrzeuge, Schiffe, Flugzeuge und auch Züge. Ex-Bundespräsident Gauck hat im Rahmen des Tags der Deutschen Einheit vor Gefahren durch Russland gewarnt. Er hielt gestern Abend eine Festrede an der Marinetechnikschule in Paro. Dort sprach er über die Errungenschaften der Freiheit und Demokratie und erinnerte an 1953. Als damals die Menschen hier freie Wahlen und Demokratie wollten, seien sowjetische Panzer gekommen. Und im heutigen Russland gäbe es keine Rechtsstaatlichkeit, so Gauck. Nach einem Cyberangriff auf einen Hotelbuchungsdienstleister werden Ostseeurlauber vor Phishing mit Gästedaten gewarnt. So könnten zum Beispiel per Messenger, SMS oder E-Mail gefälschte Nachrichten verschickt werden, die aufgrund echter Informationen der Gäste zum Verwechseln ähnlich seien, so der Datenschutzbeauftragte von Mecklenburg-Vorpommern, Schmidt. Mehrere betroffene Urlauber berichten schon, dass sie via WhatsApp zur Bestätigung ihrer Buchung und Übermittlung von Kreditkartendaten aufgefordert wurden. Das Schlagerradio-Wetter. Heute Nacht gibt es im Norden und ganz im Süden dichtere Wolken und etwas Regen. Sonst ist es oft klar oder neblig bei 14 bis 5 Grad. Morgen wird es nach Nebelauflösung dann vielerorts heiter, bevor vom Westen her dichtere Wolken aufziehen und auch einzelne Schauer mitbringen. Die Höchstwerte liegen bei 17 bis 26 Grad maximal.
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4: Hallo und willkommen zurück zur zweiten Stunde von Deutschlands längster Schlagerparade. Jeden Samstagnachmittag, Sonntagmorgen und Dienstagabend. Ja, mal sehen, ob es Helene wieder ganz nach oben geschafft hat. Vielen Dank fürs Mitabstimmen auf schlagerradio.de. Weiter mit Platz Nummer 37, Madeleine Rausch und Ich kleb an dir. Hoffentlich kein Sekundenkleber.

0: Schlagerradio, hör auf dein Herz mit euren Top 50. Dennis Wilms, Platz 36, träumen von dir. Alles Gute, Max Giesinger wird an diesem Wochenende am Tag der Deutschen Einheit 38. Ja, und sein erster ganz großer Hit jetzt als Extra. Hier ist Max Giesinger mit 80 Millionen.
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Andrea Berg in den Schlagerradio Top 50 auf Platz 35, die Neuauflage von Du hast mich tausendmal belogen. Kommenden Freitag erscheint ja ihr neues Best-of-Album. Vor einer Woche kam das neue, wohl letzte Album von Wolfgang Petri raus, das von Nix auf Platz 3 eingestiegen ist in die offiziellen Albumcharts. Ein Leben lang. Wir hören mal rein. Da gibt's auch ein Lied über ihn mit dem Namen Wolle.

0: Wolfgang Petri, vor kurzem 75 geworden. Vor 50 Jahren startete seine Karriere. Leider geht er ja nicht mehr auf Tournee, auf der Bühne nicht mehr zu erleben. Aber ein tolles Album hat er rausgebracht, ein Leben lang.
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0: Und hier ist die Jubiläumsversion von Sommer in der Stadt, Platz 34.

0: Wolle Wolfgang Petri in den Schlager Radio Top 50, Platz 34, die Neuauflage von Sommer in der Stadt. Und die 33 ist Julian Reim. Aloe Vera.
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Das sind die Schlagerradio Top 50 mit Julian Reim, Platz 33, Aloe Vera. Ja, Tag der deutschen Einheit und wir schauen mal zwischendurch, was waren denn so die größten deutschen Hits? Und zwar zum Tag des Mauerfalls im November 89. Zum Beispiel der hier, Peter Maffay und Tiefer. Ja, und das neue Album von Peter Maffay zusammen mit Johannes Oerding hören wir dann

0: Vanessa Mai, die gerade auf Tournee ist. Platz 32 hier in den Schlagerradio Top 50 mit Rohdiamant.
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0: Hallo, und die Top 50 bestimmt ihr ganz einfach mit auf schlagerradio.de. Neuliste immer online nach der Erstausstrahlung am Samstag 18 Uhr. Weiter mit unserem Schlagerradio-Star aus diesem Jahr, Kavila, Platz 31. Noch einmal verrückt.

Kavila in den Schlagerradio Top 50, Platz 31, noch einmal verrückt. Und bevor wir die Top 30 starten, haben wir noch einen Rückblick. Vor einem Jahr genau hier auf Platz 1 in eurer Parade, Kerstin Ott mit Bye Bye.

Das sind die Top 50 bei Schlagerradio Hör auf dein Herz. Pedro Basile, Platz 30 Miss Italia und die 29 Stereo Acts mit Lena Marie Engel. Wir feiern.

Stereo Ex und Lena Marie Engel in den Schlagerradio Top 50, Platz 29. Wir feiern. Ja, wir feiern bereits den 36. Tag der deutschen Einheit und dazu passt jetzt perfekt unser nächstes Extra: Westernhagen mit Freiheit. Kam erstmals 1987 raus, aber dann natürlich viel bekannter die Live-Version aus dem Oktober 1990.

0: Pia Sophie in den Schlagerradio Top 50, Platz 28, ein Kuss ohne Liebe. Ja, und Küss mich fordert Ramon Rosselli auf Platz 27 von seinem aktuellen Album Alles, was du suchst. Das hat er uns ja hier auch im Schlagerradio-Studio mitgebracht und uns erzählt, wer hinter dem tollen Sound steckt.
1: Ich habe das riesengroße Glück, dass mein Freund und Produzent Geo seit Anfang an mit dabei ist, ne? Also DSCS. Und wir haben uns sofort wunderbar verstanden, weil das Erste, was er gefragt hatte, war, möchtest du ins Hotel oder möchtest du hier bleiben? Ne? Also bei mir zu Hause. Mhm. Ich habe hier ein Gästezimmer. Und da habe ich nur gesagt, wenn ich mich hier wie zu Hause fühlen kann, dann würde ich dann auch hier bleiben, ne? Sagt er, ja, das kannst du. Und es war tatsächlich so.

Ramon Rosselli in den Schlagerradio Top 50, Platz 27, Küss mich vom Album Alles, was du suchst. Auf Platz 26 gleich Lisa Klein mit I Love to Love, aber vorher noch ein tolles Extra von Udo Jürgens, der am vergangenen Mittwoch 92 geworden wäre. Hier ist griechischer

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1: Ich bin Jerome Nussbaum. Das war der Tag. Erstmals in Deutschland vertritt ein AfD-Politiker ein Landesparlament als Präsident. Tobias Rausch ist am Mittag zum neuen Landtagspräsidenten von Sachsen-Anhalt gewählt worden.
2: Bei ihm handelt es sich um den bisherigen parlamentarischen Geschäftsführer der AfD-Fraktion im Landtag in Magdeburg. Er bekam 48 Ja-Stimmen und damit deutlich mehr als erwartet. Die AfD hat im neuen Landtag 39 Mandate. Bisher hatte nur das BSW angekündigt, Rausch zu unterstützen mit seinen 5 Stimmen. Alle anderen Fraktionen hatten sich gegen eine Zusammenarbeit mit der AfD ausgesprochen. Ex-Ministerpräsident Schulze von der CDU hatte sich dies auch von seinen Parteikollegen versichern lassen. Ulrike Klein, Redaktion.
1: Der frühere BND-Chef Hanning ist wegen Spionageverdachts verhaftet worden. Die Ermittler kamen ihm über den Prozess gegen Blockhaus-Erbin Christina Block auf die Spur. Die Generalbundesanwaltschaft berichtet von Funden aus einer Durchsuchung bei Hanning, welche die Staatsanwaltschaft Hamburg im Rahmen der Blockermittlungen im September vor einem Jahr vollzogen hatte. Hanning ist in dem Prozess nicht angeklagt, war aber als Zeuge geladen und nicht erschienen. Die Vorwürfe lauten jetzt Ausspähen von Landesgeheimnissen, Landesverrat und Spionage für eine fremde Macht. Die Hinterbliebenen der Germanwings-Katastrophe sind mit ihren Klagen auf zusätzliches Schmerzensgeld gescheitert. Darunter waren auch Eltern, deren Kinder vom Halterner Gymnasium bei dem vom Co-Piloten verursachten Absturz ihr Leben verloren haben.
3: Insgesamt 30 Hinterbliebene hatten Ansprüche von jeweils bis zu 110.000 Euro gegen die Bundesrepublik Deutschland angemeldet. Sie werfen auch mehr als 11 Jahre später dem Luftfahrtbundesamt vor, die Flugtauglichkeit des Co-Piloten Andreas Lubitz nicht ausreichend überwacht zu haben. Doch das zuständige Gericht in Braunschweig wies die Klage ab. Demnach sei die Bundesrepublik nicht die richtige Adressatin der Klage. Die Kläger könnten ihre Ansprüche stattdessen eher gegen die Fluggesellschaft geltend machen. Noah Ulrich, Redaktion.
1: In den USA breiten sich Masern rasant aus. Im Bundesstaat Pennsylvania haben sich inzwischen mehr als 1000 Menschen angesteckt. Das ist der größte Ausbruch der Krankheit in den USA seit 35 Jahren. Fast 200 Menschen kamen deshalb ins Krankenhaus. 5 Menschen sind nach Angaben der Gesundheitsbehörden im Zusammenhang mit Masern gestorben. Grund für den Ausbruch ist vor allem, dass sich immer weniger Menschen in den USA impfen lassen. Von den über 1000 Erkrankten war es nicht einmal 1%. Das Schlagerradio-Wetter. Heute Nacht gibt es im Norden und ganz im Süden dichtere Wolken und etwas Regen. Sonst ist es oft klar oder neblig bei 14 bis 5 Grad. Morgen wird es nach Nebelauflösung dann vielerorts heiter, bevor vom Westen her dichtere Wolken aufziehen und auch einzelne Schauer mitbringen. Die Höchstwerte liegen bei 17 bis 26 Grad maximal.

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1: Hallo und willkommen zurück zur dritten Stunde von Deutschlands längster Schlager-Parade. Jeden Samstag Nachmittag, Wiederholung am Sonntagmorgen und Dienstagabends. Ja, mal sehen, ob es Helene Fischer wieder auf die 1 geschafft hat. Jetzt haben wir erstmal Halbzeit, jetzt haben wir Platz Nummer 25. Anna-Karina Wojcik mit Unzensiert und mit Abstimmen geht ganz einfach auf schlagerradio.de.

Schlagerradio, hör auf dein Herz mit euren Top 50. Klangspiel mit Anna Cray, dein Lied, Platz 24, Originaljahr von Leif Erdin. Und die 23 ist Sophia, Ich sehe mich.

0: Safia in den Schlagerradio Top 50, Platz 23 mit Ich sehe mich. Ja, viele sehen jeden Abend bei RTL gute Zeiten, schlechte Zeiten. Ja, und eine kleine Sensation. Nach 27 Jahren ist er zurück. Oli P., der kehrt als Ricky zurück in die Kultserie GZSZ bei RTL. Ende der 90er, da prägt er eine ganze GZSZ-Generation.
1: Also es wurde einem erst so danach bewusst, was das für einen bleibenden Eindruck hinterlassen hat, halt für sehr, sehr viele Menschen. Aber das Schöne, also auch einen positiven, freundlichen Eindruck. Also dass viele Menschen, die älter geworden sind, so wie ich ja auch, damit eine schöne Zeit verbinden. Dass man sagt, ach Mensch, das war damals so eine tolle, aufregende Zeit und auch musikalisch. Und natürlich sagen dann auch dann viele Leute, ja, und früher war eh alles besser. Aber ich glaube, na, besser war es nicht, es war halt anders. Und ich finde es aber schön, dass Menschen mit der Zeit damals so viel Liebe verbinden.
0: Ja, Oli P. war auch in den Charts sehr erfolgreich. Hier sein Nummer 1-Hit als extra Flugzeug im Bauch.

0: Das sind die Schlagerreihe Top 50 mit Neonlicht. Platz 21 kommen wir. Lassen los. Ja, Tag der Deutschen Einheit und wir schauen mal zwischendurch zurück. Was war denn am Tag des Mauerfalls in den Charts an deutschen Hits am 9. November 1989? Zum Beispiel Marianne Rosenberg. Hier ist Ich denk an dich.
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0: Laura und Marc, ich gebe eine Runde lieber aus. Platz 20 in den Schlagerradio Top 50.
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0: Hallo, mit Abstimmen geht ganz einfach auf schlagerradio.de. Neue Liste immer online nach der Erstausstrahlung am Samstag 18 Uhr. Wir sind bei Platz Nummer 19, Ben Zucker, Herz zu und durch.
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Das sind die Top 50 bei Schlagerradio Hör auf dein Herz mit Matthias Reim, Platz 18 von seinem aktuellen Album Flashback aus meinem Kopf. Nächste Stunde hören wir ihn dann nochmal. Und auf Platz 17 Joey Heindle, Schwer zu erklären. 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

Das sind die Schlagerradio Top 50 mit Platz Nummer 16. Letztes Mal noch die drei, ganz schön abgestürzt. Drews, Petri und Cordalis, also Julina Drews, Achim Petri und Lukas Cordalis. Irgendwann, irgendwo, irgendwie. Und die 15, Frieda Goltz mit Wiedersehen.

0: Frieda Gold, Innenschlag Radio Top 50, auf Platz 15 mit Wiedersehen. Ja, ihn sehen wir nächstes Jahr wieder. Ralf Siegel, der Schlagerkomponist und Songschreiber, der möchte nochmal beim ESC antreten. 25 Mal war er beim Grand Prix ja schon dabei. Und nächstes Jahr soll es eine Neuauflage geben der Gruppe Genghis Khan. Ja, Ralf Siegel hat schon früh angefangen, Lieder zu schreiben, und zwar mit 15.
1: Ich habe schon sehr früh improvisiert. Also ich habe dann auch am liebsten die Czerny-Noten unter den Teppich geschoben, weil ich am liebsten selber schon komponieren wollte. Wienerlieder haben mich irgendwie fasziniert. Herr Obert, zwei Glaserl und eine Kurzflasche Wein. Ich möchte heute so gern im siebten Himmel sein. Habe ich mit 15 Jahren geschrieben.
0: Ja, und am vergangenen Mittwoch ist Ralf Siegel 81 geworden. Hier ist Genghis Khan, unser Extra von ihm.

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1: Ich bin Jerome Nussbaum. Das war der Tag. Erstmals in Deutschland vertritt ein AfD-Politiker ein Landesparlament als Präsident. Tobias Rausch ist am Mittag zum neuen Landtagspräsidenten von Sachsen-Anhalt gewählt worden.
2: Bei ihm handelt es sich um den bisherigen parlamentarischen Geschäftsführer der AfD-Fraktion im Landtag in Magdeburg. Er bekam 48 Ja-Stimmen und damit deutlich mehr als erwartet. Die AfD hat im neuen Landtag 39 Mandate. Bisher hatte nur das BSW angekündigt, Rausch zu unterstützen mit seinen 5 Stimmen. Alle anderen Fraktionen hatten sich gegen eine Zusammenarbeit mit der AfD ausgesprochen. Ex-Ministerpräsident Schulze von der CDU hatte sich dies auch von seinen Parteikollegen versichern lassen. Ulrike Klein, Redaktion.
1: Der frühere BND-Chef Hanning ist wegen Spionageverdachts verhaftet worden. Die Ermittler kamen ihm über den Prozess gegen Blockhaus-Erbin Christina Block auf die Spur. Die Generalbundesanwaltschaft berichtet von Funden aus einer Durchsuchung bei Hanning, welche die Staatsanwaltschaft Hamburg im Rahmen der Blockermittlungen im September vor einem Jahr vollzogen hatte. Hanning ist in dem Prozess nicht angeklagt, war aber als Zeuge geladen und nicht erschienen. Die Vorwürfe lauten jetzt Ausspähen von Landesgeheimnissen, Landesverrat und Spionage für eine fremde Macht. Die Hinterbliebenen der Germanwings-Katastrophe sind mit ihren Klagen auf zusätzliches Schmerzensgeld gescheitert. Darunter waren auch Eltern, deren Kinder vom Halterner Gymnasium bei dem vom Co-Piloten verursachten Absturz ihr Leben verloren haben.
3: Insgesamt 30 Hinterbliebene hatten Ansprüche von jeweils bis zu 110.000 Euro gegen die Bundesrepublik Deutschland angemeldet. Sie werfen auch mehr als 11 Jahre später dem Luftfahrtbundesamt vor, die Flugtauglichkeit des Co-Piloten Andreas Lubitz nicht ausreichend überwacht zu haben. Doch das zuständige Gericht in Braunschweig wies die Klage ab. Demnach sei die Bundesrepublik nicht die richtige Adressatin der Klage. Die Kläger könnten ihre Ansprüche stattdessen eher gegen die Fluggesellschaft geltend machen. Noah Ulrich, Redaktion.
1: In den USA breiten sich Masern rasant aus. Im Bundesstaat Pennsylvania haben sich inzwischen mehr als 1000 Menschen angesteckt. Das ist der größte Ausbruch der Krankheit in den USA seit 35 Jahren. Fast 200 Menschen kamen deshalb ins Krankenhaus. 5 Menschen sind nach Angaben der Gesundheitsbehörden im Zusammenhang mit Masern gestorben. Grund für den Ausbruch ist vor allem, dass sich immer weniger Menschen in den USA impfen lassen. Von den über 1000 Erkrankten war es nicht einmal 1%. Das Schlagerradio-Wetter. Heute Nacht gibt es im Norden und ganz im Süden dichtere Wolken und etwas Regen. Sonst ist es oft klar oder neblig bei 14 bis 5 Grad. Morgen wird es nach Nebelauflösung dann vielerorts heiter, bevor vom Westen her dichtere Wolken aufziehen und auch einzelne Schauer mitbringen. Die Höchstwerte liegen bei 17 bis 26 Grad maximal.
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4: Hallo und willkommen zurück zur vierten Stunde von Deutschlands längster Schlagerparade. Jeden Samstagnachmittag, Sonntagmorgen, Dienstagabend die Wiederholung. Ja, letztes Mal Platz Nummer 3, haben wir ja bereits gehört, letzte Stunde. Die Frage wird doch sein, wo steht Andrea Berg?
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4: nehmen. Letztes Mal die 2.
5: Das haben wir doch sowas von verdient.
4: Auch mal sehen, ob es Helene Fischer wieder ganz nach oben geschafft hat. Vielen Dank fürs Mitabstimmen auf schlagerradio.de. Wir sind kurz vor den Top 10. Jetzt erstmal Platz Nummer 12. Wolfgang Petri von seinem Album Ein Leben lang, das von der Woche rauskam, jetzt hier. Morgen.

Schlagerradio, hör auf dein Herz mit euren Top 50, Marie Rhein, Platz 11 auf allen Sprachen. Ja, wir feiern den 36. Tag der deutschen Einheit. Udo Lindenberg hat bereits in den 80ern angeklopft, denn der Sonderzug nach Pankow, legendär. Ja, und an diesem Wochenende übrigens letzte Chance, sich das Udo-Versum anzuschauen. Die große Udo Lindenberg-Ausstellung endet in Hamburg.

0: Unser Schlagerradio Top 50 extra an diesem Feiertagswochenende zum Tag der Deutschen Einheit. Udo Lindenberg und der Sonderzug nach Pankow. Jetzt die aktuellen Top 10. Peter Maffay und Johannes Oerding haben am Freitag ihr neues, lang erwartetes Album Nashville rausgebracht. Ja, in Nashville haben sie tolle Country-Musik aufgenommen. Aber wie haben die beiden sich denn gefunden? Wie kam es denn dazu?
1: Bei Johannes ist es so, wenn eine Idee einigermaßen in Ordnung ist, dann kann man ihn anzünden. Umgekehrt geht es genauso. Und dann ging das ganz schnell. Also ich glaube, es hat nicht länger gedauert als ein Bier, um einig zu sein, einmal so einen Versuch zu unternehmen.
2: Es war eine sogenannte Bieridee. Aber es war immer so, dass man guckt sich an und Peter sagt, guck mal, jetzt haben wir doch schon 3 Songs geschrieben. Lass uns morgen nochmal 2 weitere schreiben. Dann hatten wir 5. Irgendwann hatten wir 10 und dann war Peter derjenige, der dann sagte bei einer Pizza und einem Bier, ja, aber dann müssen wir das doch eigentlich auch in Nashville aufnehmen, oder? Wenn wir diesen Einfluss dabei haben wollen, so diesen Spirit und diesen Ursprung unserer aller Popmusik und Rock'n'Roll-Musik. Und da bin ich eben wirklich sofort Feuer und Flamme.
0: Dann hören wir mal rein in das neue Album Nashville von Peter Maffay und Johannes Oerding.

Oh, es geht auch schon mal etwas mehr zur Sache. Da haben sich zwei gefunden, Peter Maffay und Johannes Oerding, ihr neues Album Nashville. Und damit geht's auch nächstes Jahr auf Tournee. Platz 10, Peter Maffay hier und Johannes Oerding. Ein Leben lang ist nicht lang. In den Schlaf.

0: To the Moonbeats machen Laune hier bei Schlagerradio. Hör auf dein Herz. Give it up. Platz 9 und die 8. Helene Fischer mit Heute Nacht.
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Das sind die Schlagerradio Top 50 mit Helene Fischer, Platz 8 heute Nacht. Mal sehen, ob sie mit an meiner Seite wieder auf der 1 steht. Jetzt kommt erstmal der Ex von der Helene, der Flori. Florian Silbereisen zusammen mit Thomas Anders standen vor genau 3 Jahren hier in Eurer Hitparade auf Platz 1 mit Neonfarbenwelt.

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2: Hallo, mit abstimmen geht ganz einfach auf schlagerradio.de. Wir sind bei Platz Nummer 6. Matze Reim von seinem Album Flashback haben wir die Sterne lügen.

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1: Matthias Reim in den Schlagerradio Top 50, Platz 6, die Sterne lügen. So, und vor Platz 5, unser Extra von den Flippers, Lotusblume. Ja, stand übrigens am Tag des Mauerfalls relativ weit oben in den Charts. Und Manfred Durban von den Flippers, der wäre am 28. September 84 geworden.

Die Top 50 bei Schlagerradio Hör auf dein Herz mit Platz 5, Kerstin Ott, 1000 Mal Nein. Ja, und von 2 auf Platz 4 ging es etwas runter für Andrea Berg in dieser Woche. Das kann uns keiner nehmen. Kommenden Freitag erscheint ihr neues Best-of-Album.

0: Amon Roselli in den Schlagerradio Top 50 von 6 auf Platz 3 gestiegen mit dem Titelsong seines neuen Albums Alles, was du suchst. Vor Platz 2 und 1 Sonja Liebing zusammen mit Bernhard Brink. Das hier kennt ihr vielleicht noch.
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0: Ja, Bernhard, wie kam es denn eigentlich damals dazu?
2: Wir haben eine Partnerin gesucht, ich habe ein Lied angeboten bekommen, habe aus dieser Solonummer eine Duettnummer gemacht und dann war Sonja Liebing auf dem kurzen Dienstweg sozusagen neu bei der Firma damals und da haben wir gesagt, komm, Titel ist super gelaufen, zig Millionen mal gestreamt, das ist ja die neue Währung heutzutage und da haben wir uns gedacht, jetzt 7 Jahre danach, wir machen eine Fortsetzung. Die Geschichte geht also weiter sozusagen und der Titel heißt, du kannst es immer noch, also da kann man sich jetzt denken, was man will, auf jeden Fall, wir können es immer noch.
0: Jetzt ganz frisch, ganz neu, direkt auf Platz 1 geschossen in den Downloadcharts. Sonja Liebing und Bernhard Brink, jetzt als Extra.

Unser Schlagerradio Top 50 extra. Ganz neu, ganz heiß. Sonja Liebing und Bernhard Brink, du kannst es immer noch. Nächstes Mal sicherlich in den Top 50 mit dabei. Vanessa Mai ist gerade auf Tournee, von 5 auf Platz 2 diese Woche hier gestiegen mit Ich fall.

0: Schlagerradio, hör auf dein Herz mit euren Top 50. Von 5 auf Platz 2 ging's hoch für Vanessa Mai, Ich fall in Love. Und weiter in die 1 und das schon seit einigen Wochen, Helene Fischer jetzt noch mit An meiner Seite. Und mit Abstimmen geht ganz einfach auf schlagerradio.de fürs nächste Mal.
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1: Ich bin Jerome Nussbaum, das wird der Tag. Die Frankfurter Buchmesse geht heute los und macht die Main-Metropole erneut zum weltweiten Zentrum der Verlags- und Medienbranche. Ein besonderer Schwerpunkt liegt dieses Jahr auf den Auswirkungen digitaler Technologien und künstlicher Intelligenz auf das moderne Verlagswesen. Nach Fachtagen für Verlage, Agenturen und Buchhändler öffnet das Messegelände in Frankfurt am Wochenende für das breite Publikum. In mehreren deutschen Städten wird heute an den Terrorangriff der Hamas auf Israel am 7. Oktober 2023 erinnert. In Berlin kommen Vertreter aus Politik, Zivilgesellschaft und der jüdischen Gemeinde zu einer zentralen Gedenkzeremonie auf dem Bebelplatz zusammen. Nach Ansprachen von Politikern und Diplomaten steht das gemeinsame Gedenken an die Opfer sowie die Solidarität mit den Betroffenen im Mittelpunkt. Die Polizei hat angesichts angemeldeter Demonstrationen die Sicherheitsvorkehrungen bundesweit erhöht. Das Bundeskabinett berät heute über mehrere umstrittene Gesetzesvorhaben. Dabei geht es in Sachen Finanz- und Sozialpolitik unter anderem um eine Nachbereitung der Ende September auf den Weg gebrachten Beschlüsse zur Pflegeversicherung. Es gibt auch finale Abstimmungen zu Gesetzesentwürfen und Vorhaben zur Stärkung der Wettbewerbsfähigkeit und des Bürokratieabbaus. Das Bundessozialgericht in Kassel verhandelt heute in mehreren Grundsatzverfahren zu Fragen der Arbeitslosenversicherung. Gegenstand der Verhandlungen sind unter anderem Regelungen zu Sperrzeiten nach Aufhebungsverträgen sowie die Berechnungsgrundlagen des Bemessungsentgelts bei Altersteilzeit. Die Entscheidungen der Kasseler Richter werden von Arbeitsrechtlern und Gewerkschaften aufmerksam verfolgt, da sie Signalwirkung für künftige Abfindungs- und Restrukturierungsvereinbarungen in Unternehmen haben könnten. Das Bundesumweltministerium startet heute die bundesweite Themenwoche zum natürlichen Klimaschutz. Im Mittelpunkt der mehrtägigen Initiativen stehen Projekte zur Wiedervernässung von Mooren, zur naturnahen Waldentwicklung und zum Hochwasserschutz an Flüssen. Deutschlandweit gibt es Fachtagungen, Bürgerforen und Exkursionen, um die ökologische Bedeutung intakter Ökosysteme als Kohlenstoffspeicher herauszustellen. Das Bundesumweltministerium verbindet den Auftakt mit Förderzusagen für regionale Naturschutzprojekte in den Bundesländern. Das Schlagerradio-Wetter. Tagsüber zeigt sich nach der Nebelauflösung oft die Sonne. Später ziehen vom Westen her dichtere Wolken heran mit etwas Regen bei Höchstwerten von 17 bis 26 Grad. Morgen erwarten wir dann viele Wolken mit schauerartigem Regen und es kühlt deutlich ab auf Werte von maximal 13 bis 20 Grad.
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1: Ich bin Jerome Nussbaum. Das wird der Tag. Die Frankfurter Buchmesse geht heute los und macht die Main-Metropole erneut zum weltweiten Zentrum der Verlags- und Medienbranche. Ein besonderer Schwerpunkt liegt dieses Jahr auf den Auswirkungen digitaler Technologien und künstlicher Intelligenz auf das moderne Verlagswesen. Nach Fachtagen für Verlage, Agenturen und Buchhändler öffnet das Messegelände in Frankfurt am Wochenende für das breite Publikum. In mehreren deutschen Städten wird heute an den Terrorangriff der Hamas auf Israel am 7. Oktober 2023 erinnert. In Berlin kommen Vertreter aus Politik, Zivilgesellschaft und der jüdischen Gemeinde zu einer zentralen Gedenkzeremonie auf dem Bebelplatz zusammen. Nach Ansprachen von Politikern und Diplomaten steht das gemeinsame Gedenken an die Opfer sowie die Solidarität mit den Betroffenen im Mittelpunkt. Die Polizei hat angesichts angemeldeter Demonstrationen die Sicherheitsvorkehrungen bundesweit erhöht. Das Bundeskabinett berät heute über mehrere umstrittene Gesetzesvorhaben. Dabei geht es in Sachen Finanz- und Sozialpolitik unter anderem um eine Nachbereitung der Ende September auf den Weg gebrachten Beschlüsse zur Pflegeversicherung. Es gibt auch finale Abstimmungen zu Gesetzesentwürfen und Vorhaben zur Stärkung der Wettbewerbsfähigkeit und des Bürokratieabbaus. Das Bundessozialgericht in Kassel verhandelt heute in mehreren Grundsatzverfahren zu Fragen der Arbeitslosenversicherung. Gegenstand der Verhandlungen sind unter anderem Regelungen zu Sperrzeiten nach Aufhebungsverträgen sowie die Berechnungsgrundlagen des Bemessungsentgelts bei Altersteilzeit. Die Entscheidungen der Kasseler Richter werden von Arbeitsrechtlern und Gewerkschaften aufmerksam verfolgt, da sie Signalwirkung für künftige Abfindungs- und Restrukturierungsvereinbarungen in Unternehmen haben könnten. Das Bundesumweltministerium startet heute die bundesweite Themenwoche zum natürlichen Klimaschutz. Im Mittelpunkt der mehrtägigen Initiativen stehen Projekte zur Wiedervernässung von Mooren, zur naturnahen Waldentwicklung und zum Hochwasserschutz an Flüssen. Deutschlandweit gibt es Fachtagungen, Bürgerforen und Exkursionen, um die ökologische Bedeutung intakter Ökosysteme als Kohlenstoffspeicher herauszustellen. Das Bundesumweltministerium verbindet den Auftakt mit Förderzusagen für regionale Naturschutzprojekte in den Bundesländern. Das Schlagerradio-Wetter. Tagsüber zeigt sich nach der Nebelauflösung oft die Sonne. Später ziehen vom Westen her dichtere Wolken heran mit etwas Regen bei Höchstwerten von 17 bis 26 Grad. Morgen erwarten wir dann viele Wolken mit schauerartigem Regen und es kühlt deutlich ab auf Werte von maximal 13 bis 20 Grad.

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1: Ich bin Jerome Nussbaum, das wird der Tag. Die Frankfurter Buchmesse geht heute los und macht die Main-Metropole erneut zum weltweiten Zentrum der Verlags- und Medienbranche. Ein besonderer Schwerpunkt liegt dieses Jahr auf den Auswirkungen digitaler Technologien und künstlicher Intelligenz auf das moderne Verlagswesen. Nach Fachtagen für Verlage, Agenturen und Buchhändler öffnet das Messegelände in Frankfurt am Wochenende für das breite Publikum. In mehreren deutschen Städten wird heute an den Terrorangriff der Hamas auf Israel am 7. Oktober 2023 erinnert. In Berlin kommen Vertreter aus Politik, Zivilgesellschaft und der jüdischen Gemeinde zu einer zentralen Gedenkzeremonie auf dem Bebelplatz zusammen. Nach Ansprachen von Politikern und Diplomaten steht das gemeinsame Gedenken an die Opfer sowie die Solidarität mit den Betroffenen im Mittelpunkt. Die Polizei hat angesichts angemeldeter Demonstrationen die Sicherheitsvorkehrungen bundesweit erhöht. Das Bundeskabinett berät heute über mehrere umstrittene Gesetzesvorhaben. Dabei geht es in Sachen Finanz- und Sozialpolitik unter anderem um eine Nachbereitung der Ende September auf den Weg gebrachten Beschlüsse zur Pflegeversicherung. Es gibt auch finale Abstimmungen zu Gesetzesentwürfen und Vorhaben zur Stärkung der Wettbewerbsfähigkeit und des Bürokratieabbaus. Das Bundessozialgericht in Kassel verhandelt heute in mehreren Grundsatzverfahren zu Fragen der Arbeitslosenversicherung. Gegenstand der Verhandlungen sind unter anderem Regelungen zu Sperrzeiten nach Aufhebungsverträgen sowie die Berechnungsgrundlagen des Bemessungsentgelts bei Altersteilzeit. Die Entscheidungen der Kasseler Richter werden von Arbeitsrechtlern und Gewerkschaften aufmerksam verfolgt, da sie Signalwirkung für künftige Abfindungs- und Restrukturierungsvereinbarungen in Unternehmen haben könnten. Das Bundesumweltministerium startet heute die bundesweite Themenwoche zum natürlichen Klima.